0: So ein Daimler, wer schusche?
1: Einmal einen Job mit Festgehalt.
2: An Pol hinten aus. Warum eigentlich nicht?

hat-trick. Al maar in het programma. Genau. Zum nächsten Lied kennen wir bestimmt auch. Und das Lied heißt Reggae die Youth.

0: Danke, danke.
1: Roland rennt eine extra Runde.
0: Wie in der Schule damals, oder?
2: Ich hau doch irgendwo ein Bier nachgestellt, der Feine. Nein, das ist ja. Ah, ich hab's.
3: Ich mag schön zu mir verzählen, die Abis. Neulich war ich etwas trinken.

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1: Herzlich willkommen zu einer weiteren Sendung von Mundartradio stellt vor. Das Geld liegt auf der Bank, heißt ein neu bearbeitetes Stückle, das in der Komödie Marquardt und Stuckert ab Mitte Mai nach 55 Jahren erneut aufgeführt wird. Der Intendant der Schauspielbühne Stuckert, der Axel Preuß, hat es dafür neu bearbeitet und Monika Hirschli hat das Stückle in ein modernes, schönes Schwäbisch übertragen. Vor kurzem war Probebeginn. Da bin ich zu einem Interview eingeladen worden und habe alle Schauspieler, die damit spielen, kennengelernt. Zuerst hat mich mal interessiert, wer eigentlich hinter die Schauspielbühne Stuckert steckt.
2: Ja, vielleicht könnte einer ein bisschen was von eurer Bühne erzählen, was es hier so gibt, also das Marquardt und das alte Schauspielhaus. So mal grundsätzlich, wo wir hier sind.
3: Also was es da jetzt dann natürlich ansteht, was man vielleicht noch erzählen könnte, ist, dass dieses Jahr wird die Komödie Marquardt 75. Der 75. Geburtstag wird dann auch gefeiert, natürlich auch in der kommenden Spielzeit. Mhm. Also 1951 ist hier gegründet worden und das ist das größte Privattheater in Baden-Württemberg. Mhm.
2: So. Und immer noch privat.
3: Genau, ja. Es sind also privat und es sind so knapp 100 Festangestellte, wobei die Schauspieler und Schauspielerinnen alles nur Gäste sind. Also die Festangestellten sind halt Bühne, Technik,
4: Verwaltung.
3: Es gibt eine eigene Schreinerei, ja. So Schneiderei. Aber die Schauspielerinnen und Schauspieler sind nur Gäste.
2: Okay.
3: Die dann quasi zwar Wiederholungstäter sein dürfen, wenn sie es ganz gut machen, aber die nicht kein festes Engagement
2: okay.
3: haben und auch kein unbefristetes, sondern eigentlich immer so von Spielzeit zu Spielzeit hoffen und bangen damit, dass sie wieder spielen dürfen. Und da hältst du sehr frisch.
2: Ah ja, klar.
3: So. Und wie nicht.
4: Und wir sind drei Monate angestellt, also muss mehr auch. Ja,
2: aber es ist natürlich schon, wenn das Damoklesschwert immer hängt, gell, ist schon heftig. Ja, muss ich sagen. Ja.
4: Aber wir sind alle tatsächlich Wiederholungstäter und haben schon in verschiedenster Konstellation auch schon zusammengearbeitet.
5: Und bei verschiedenen Intendanten.
4: Intendanten.
3: Ja, und kennen uns auch schon. Zum Glück etwas länger und dann macht es auch nochmal ganz anders Spaß.
5: Und es erleichtert natürlich die Arbeit,
2: wenn man sich kennt. Und ein schwäbisches Stück ist eigentlich jedes, in jeder
4: Bühne Mindestens,
2: also auch mehr.
3: Ja. Genau. Okay.
2: Also sind die, wo ich dann meistens auch irgendwann mal da bin.
3: Weil letztes Spiel gesagt waren es zwei, durch Häberle und Pfleiderer.
2: Genau.
3: Und
5: Mann mit Charakter.
3: Mann mit Charakter, das waren dann zwei. Aber sonst eigentlich immer eine schwäbische Produktion, wobei viele Zuschauerinnen und Zuschauer das ja auch mal so bedauern und sagen, ah, da könnte ruhig immer mehr kommen und so. Mhm. Warum denn nur eins?
2: Ja. Also ist schon gefragt, kann man so sagen.
4: Ja, auf jeden Fall.
3: Es gibt da schon einen sehr
4: besonderes Zielpublikum.
2: Also das heißt, es wird noch eine Weile so bleiben, hoffentlich.
3: Ja, das Mundartheater.
4: Feste sozusagen.
3: Ja,

0: der Intendant die Regie übernimmt im schwäbischen Stück. Das haben wir
1: uns auch nicht.
2: Es ist auch lustig, wenn wir die Regieanweisungen auf Hamburger Schwäbisch bekommen. Er bemüht sich sehr.
3: Ja, ja, gut. Wir haben auch, als er das zum ersten Mal gemacht hat, haben wir auch gedacht, der traut sich was.
2: Und der Regieassistent ist auch nicht schwäbisch. Okay. Also Text einflüstern ist auch
0: schwieriger.
2: Interessant.
0: Und wie steht es im Textbuch? Schwäbisch oder
2: Hochdeutsch? Ich gerne mal vorgehört. Wir haben uns heute schon über Do und
0: ja,
2: Doktor
0: ja, unterhalten. Das ist nicht so einfach, das glaube ich auch. Ja, ja, super. Ja, und jetzt gibt es 6 Wochen, wo ihr das zusammen entwickelt. Ja, ich meine, die Geschichte, klar, die kennt man, aber wie gesagt, ihr müsst ja dann irgendwie, wenn sie neue Zeit rüberbringen, wobei Bankraub ist ja auch in der neuen Zeit, wenn man jetzt über Gelsenkirchen nachdenkt, gell, ist das eigentlich
2: das hat uns in die Hände gespielt.
0: so ein Loch da einfach in den Schrank dann einbasteln, ist ja echt der Hammer. Gell. Also wirklich top aktuelles Stück, das muss man schon aussehen.
2: Ja, der Reinhold hat es gemacht als Vorbereitung auf die Rolle.
1: Das nennt sich mehr Verdächtigung.
4: Dann spielt er jetzt noch. Haben die haben doch eine Menge.
3: Ja, ich habe jetzt noch Blasen.
0: Ich gehe mal davon aus, dass der Schlussgag, und deswegen schwätzen wir jetzt nicht über den Schlussgag, der gleiche bleibt. Ist eine faszinierende Idee. Wie bereitet man sich darauf vor? Gerade, ich meine, gut, sind das doch ein paar Schwaben hier, aber wenn man jetzt wirklich von Hamburg oder sonst woher kommt.
2: Also es ist interessant, weil wir uns immer wieder auch über einzelne Begriffe unterhalten, weil, wo kommst du her?
1: Ja, so Richtung Herberg.
0: Also okay.
1: Ist nicht Alp, aber Richtung Schwarzwald geht es.
0: Ja,
1: aber ist nicht Schwarzwald, schon vor.
0: Aber ist schon klar, Mensch, allein, wo ich herkomme, Albstadt Ebinger, ja, Auschmettinger, 2 Orte weiter, die hast du nicht verstanden.
2: Ja. Ja.
0: Also wirklich faszinierend.
2: Ja, wenn Moni drüber hört, die sagt dann, das ist nicht Schwäbisch. Ich sage, doch, ich bin da aufgewachsen. Ich bin in der St. Anna Klinik geboren, ich bin Schwäbisch. Aber es ist tatsächlich...
3: Ja, wir hatten es gerade drüber. Also dieses authentische Schwäbisch entsteht ja bloß, wenn du halt dein Schwäbisch
0: sprichst,
3: was dir so wie das Maul gewachsen ist, sage ich jetzt mal. Und das ist natürlich manchen zu Schwäbisch, manchen ist zu wenig Schwäbisch, also den eher zu wenig, glaube ich, weil das Stuttgarter Schwäbisch
0: ist ja,
3: also wenn man Leute hat aus dem Norden oder von weiter weg, die das dann angucken, die sagen oft, ah, hab's mir schlimmer vorgestellt, ich habe sogar was verstanden.
0: Wenn ich mir schlimmer
3: vorgestellt? Ich war mal im Unsorgtheater, ich habe kein Wort verstanden, das war für mich komplett andere Sprache, nicht mal annähernd.
4: Das ist aber wirklich eine echt andere Sprache.
3: Und also da sagen die Leute oft, nö, das, man hat es dann schon verstanden, das ist jetzt so das Oberbreite,
0: meinst du Schwäbisch. Ja, klar. Also Honoratio Schwäbisch sozusagen.
2: Genau. Ja,
4: das ist auch
2: Schwäbisch.
4: Und der Fraktion bin ich.
2: Neu. Atto.
0: Und kann man sich da wirklich auf diese Rolle, ich meine, gut, im Vorbereiten ist ja kein Thema, aber nachher jeden Abend muss ja eigentlich erstmal deinen Text klar kennen und dann nur im Kopf haben, das darfst du jetzt aber nicht in Hochdeutsch sagen.
4: Das wächst so zusammen. Darüber machst du dir keine Gedanken
0: okay.
4: mehr. Das ist wie die Schritte, die du tust, das ist wie, dass du setzt dich zu dem und dem Zeitpunkt, da denkt man irgendwann nicht, weil es ein Automatismus, der läuft. Solche Gedanken hast du nicht.
2: Man kommt gar nicht auf die Idee.
4: Wenn du Englisch spielen würdest, wäre es nicht mehr, würde sich das angewöhnen.
3: Ich vergleiche das auch immer eher mit, man hat ja im Alltag auch mit verschiedensten Leuten zu tun. Ob ich jetzt mit, sag ich mal, irgendwo auf dem Amt bin oder ob ich mit meiner Oma spreche oder mit Kindern oder mit Freunden. Man switcht ja automatisch auch da, ohne drüber nachzudenken. Weil man da über andere Themen hat und so weiter und so, steigt man ins Kostüm, hat die Kollegen und das Bühnenbild und dann... Passiert das denn?
2: Es ist eher interessant, wenn einen Leute nur auf Hochdeutsch kennen, also wenn sie bisher nur Stücke gesehen haben, wo man Hochdeutsch gesprochen hat und dann auf einmal kommen sie in ein schwäbisches Stückle, also weil man automatisch ein anderer Typ wird tatsächlich.
4: Und hinter der Bühne wird auch mehr Schwäbisch gesprochen.
2: Ja.
4: Definitiv. Alles, was man uns 4 Jahre lang ausgetrieben hat.
1: Da kannst du manche Sachen halt auch einfach besser auf den Punkt bringen.
2: So sieht es aus.
0: Ist aber wirklich so. Es ist einfach eine vielseitigere Sprache wie Hochdeutsch, das muss man einfach sagen. Man kann viele Nuancen eigentlich nur in Schwäbisch machen, das geht in Hochdeutsch, finde ich.
2: Ja. Und eigentlich hat der Axel eine Sache schon sehr gut verinnerlicht. Nicht geschumpfe ist gelobt genug. Das würde ich jetzt mal sagen.
0: Das ist natürlich für einen Intendant schon schwierig. Aber wenn man kennt, dann ist
2: ja auch
0: gut. Das ist natürlich. Ja, 55 Jahre schon her, dass der Willi Reich.

0: Ich als Bankräuber gespielt hat, ich denke, dass der auch nicht astrein Hochdeutsch geschwätzt hat. Der wird eher auch ein bisschen geschwäbelt haben, ob er jetzt dann, weiß ich nicht, ist ja doch ziemlich lange her, ob man damals das durfte. Ja, danach hat man es uns ja wirklich austrieben. Ich bin auch Jahrgang 60, also bei uns auch schon, hat man in der Schule gesagt, also wenn jemand ein bisschen schwäbelt, dann könnte er eigentlich auf alle Fälle nicht in eine weiterführende Schule kommen. So schlimm war das ja. Und von damals aus ging das ja auch alles. Und das ist schon, denke ich, eigentlich was, wo man drüber nachdenken muss, ja, und sagen muss, okay, wir wollen das, also ich will das nicht so, und deswegen versuche ich das im Prinzip zu ändern. Ja. Mal gucken, gibt ja diesen Dialektverband in der Zwischenzeit, den hat Landesregierung noch angestoßen. Ja, also Mundart e.V. gibt es. Und dann gibt es aber auch einen Dialektverband Baden-Württemberg, wo dann alle Dialekte sozusagen abgebildet sind. Da gibt es übrigens, ganz am Rande bemerkt, eine Messe in Oberkirch, also im Schwarzwald, die nennt sich Dialekta. Ist im Juni, Ende Juni. Ja, super, finde ich klasse. Das erste Mal, dass sowas passiert. Gell? Und im Herbst, da gibt es so eine Art Preisauslobung von dem Dialektverband.
1: Schon beworben.
0: Ja, okay. Alles klar. Ja, dann wird's zugeschickt. Ja, also das fand ich, war bei der ersten Preisverleihung dabei. War eine tolle Veranstaltung. Gell?
1: Also ich finde es auch toll, dass die Dialekte.
0: Also es passiert was.
1: Wie soll man denn sagen? Renaissance oder, also seit ein paar Jahren ist es ja auch in anderen Teilen von Deutschland, glaube ich, so, dass man da einfach merkt, es ist authentisch, die Leute können plötzlich Sachen anders auf den Punkt bringen.
2: Es hat glaube ich auch noch einen anderen Grund, sprachlich, im Dialekt bleiben ganz viele Begriffe und Wörter erhalten, ja, die sonst verloren gehen würden. Also das hat auch was mit Sprachkonservation zu tun, ja, mit der Bewahrung von Sprache, von Kultur in dem Sinne. Deswegen macht man das, glaube ich, auch, hat es irgendwann realisiert, dass das so ist. Und
3: ja, das ich denke, das der Kretschmann, der hat ja auch viel mit zu tun gehabt. Also dass vor diesem Ministerpräsidenten war das nicht so.
0: Ja. Ist jetzt toll, dass Cem Özdemir reagiert. Kennen wir die CD von ihm? Romeo und Julia auf Schwäbisch.
4: Nein, von Cem Özdemir.
0: Ja, super, ihr habt das Ding. Ganz klasse, wirklich ganz klasse. Also da kommt dann auch VfB und sonstige Sachen drin vor bei Romeo und Julia. Aber so der Grund, der Gedanke war Romeo und Julia auf Schwäbisch. Klasse, ja. Und von daher, ich glaube, wir sind auf einem guten Weg. Ja. Und wie gesagt, vielleicht auch für euch, dass vielleicht dann doch das zweite Stück Leano kommt. Das war natürlich echt.
1: Ja, also ich finde schon so eine Entwicklung auch durch so Comedians wie dann den Teddy oder so. Also ich kann mich noch erinnern an meine Anfangszeit, Schauspiel, wenn da mal was zu drehen war in Berlin, schon so, weiß ich, vor 15 Jahren, dann war man immer so ein bisschen, wurde man eher so trottelig dargestellt, mit dem Schwäbisch.
3: Schwäbisch war immer.
1: Und so in den letzten
2: das war in jedem Dialekt so.
1: Aber jetzt hat es in den letzten 5 Jahren eher so ein bisschen was, unter anderem, glaube ich, durch so Leute wie Teddy, auch bei jüngeren Leuten, das wird sich sexy, wenn man so ein bisschen Dialekt spricht. Ja, kannst du das nochmal machen, hey, das ist mal witzig. So, dass dann eher so gefragt ist.
3: Sexy.
1: Ja, doch.
3: Schwäbisch ist sexy.
1: So ist die Wahrheit.
3: Leute, ich bei mir da
1: kommen. Das ist die Wahrheit. Bei jüngeren Leuten schon.
2: Ich höre und staune. Ja.
1: Das ist echt so.
0: Ja. Gehen wir aber nochmal zurück zum Stück selber, da haben wir noch gar nicht richtig angefangen. Eigentlich haben wir immer drum rumgeschwätzt. Das Geld liegt auf der Bank, heißt das Stück, Lea. Ich habe es ja vorher schon ganz kurz gesagt, ihr werdet das von der Zeit her ein bisschen näher holen. Was erwartet die Zuschauer? Können wir da schon was sagen oder ist das noch zu früh?
2: Was erwartet die Zuschauer? Also man könnte das natürlich behaupten, es wäre ein Krimi. Das würde aber zu kurz greifen. Es ist ein Stück über eine Familie, die lustigerweise ihren Lebensunterhalt dadurch bestreitet, dass sie Banken berauben. Hauptsächlich der Papa mit seinen 2 Buben. Und das geht eigentlich relativ lange gut. Bis eines Tages, Punkt. Und jetzt mache ich es spannend. Und dann gibt es einen Zeitsprung, 40 Jahre später. Und der Papa versucht dann wieder in seinen alten Beruf einzusteigen, nämlich Bankräuber. Das ist aber nicht immer so leicht. Ja, da gibt es technische Schwierigkeiten, es gibt
4: familiäre Schwierigkeiten,
2: genau. Ist alles immer so einfach.
1: Ja. Körperliche Schwierigkeiten. Vor allem für den Sohn.
0: Für den Euler. Nicht jünger.
5: Und auch nicht schlanker.
0: Oh ja. Wem sagst du das?
2: Und für den Papa wäre das eigentlich gar kein Wort. Der ist noch relativ fit schon. Gell? Also, ne? Aber die Söhne sind dann halt immer so ganz auf der Höhe. Genau. Und dann gibt es einen Schluss. Punkt, Punkt, Punkt.
0: Das heißt ja aber auch, man muss, jetzt gerade beim Hauptdarsteller, mal kurz 40 Jahre altern.
2: Ja.
0: Macht es die Maske dann einfach so und das funktioniert? Oder das kann man sich ja eigentlich so als Außenstehender fast nicht vorstellen, dass man geschwind sozusagen übernackt mal kurz 40 Jahre älter
5: wird. Also in Reinhardsfall muss es eigentlich erstmal 40 Jahre verjüngen.
0: Ah.
5: Und dann, ja, eigentlich 30.
2: Ja.
5: Um ganz genau zu
3: sagen. Da macht die Maske viel, aber da macht auch viel das Bühnenbild, da macht viel das Rundherum, das Kostüm macht sehr, sehr viel.
0: Aha,
3: wenn du jetzt überlegst, ein 70er-Jahre-Kostüm, was das macht.
0: Ja, das stimmt.
3: Da ist viel Farbe, da ist viel Bimbabum. Ja. Und dann ist er dann, dann kann man da sehr, sehr viel machen. Ich glaube nicht, dass da wahnsinnig viel mit der Maske passieren wird, weil es recht schnell geht.
0: Ja,
3: er wird sehr viel
2: mit passt du nach
5: Maske? Also, du hättest die Jungs sehen sollen. Die erste Probe, die war schon so. Ja.
1: Es ist schon, wie du sagst, das, erstmal kann man sich nicht vorstellen, und darauf waren wir auch am meisten gespannt. Mhm. So, oder sind es noch, weil wir sind ja noch am Anfang. Wie werden diese 40 Jahre in dieser kurzen Zeit gezeigt? Wir starten 1977, da sind die Söhne Teenies.
0: Ja.
1: Also Stefan und ich spielen 16 und 17. Aha. Das heißt, wir müssen auch erstmal extrem verjüngt werden, mit Perücken, mit Kleidung.
0: Aha.
1: Und dann halt innerhalb von kurzer Zeit sind wir Ende 50.
0: Aha. Ja gut, der Leute Hammer hat da schon viel Geld, man. Klar, ja, 70er waren wir alle lange her.
5: Ja.
3: Das sind so diese Äußerlichkeiten. Ja, ja. Dann funktioniert das wunderbar.
5: Also genau. Da sich
0: Gedanken. Aber ist doch ein Riesenaufwand, wo da eigentlich im Hintergrund läuft, was die Leute ja gar nicht sehen, wenn sie erstmal kommen. Gell?
3: Die Illusion.
5: Das wir hatten heute.
1: Aber das ist das Tolle am Theater. Also ich meine, beim Film könnte man natürlich mit viel Zeit da ganz tolle Sachen machen oder mit der KI oder wie auch immer. Aber das ist ja das, was jetzt den Abend so reizvoll macht, dass man dann sieht, okay, das, wie machen die das jetzt, dass die innerhalb von kurzer Zeit von 17 auf 57 oder von 40 auf 80, wie wird es gespielt und so? Und darauf freuen wir uns ja
5: auch. Also wir haben ja zum Beispiel auch nie die Originalkostüme schon während der Probe, sondern wir kriegen Probenkostüme rausgesucht, die aber in Anlehnung sind an das, was der Ausstatter, in dem Fall Tom Grassoff, sich überlegt hat. Und das war schon ein Highlight auf der ersten Probe, wo wir alle hier breite Schlaghosen und in schreienden Farben unterwegs waren auf einmal. Das macht schon auf jeden Fall was mit.
2: Ja, und das macht dann auch nochmal was, wenn die Originalkostüme da sind.
5: Ja.
2: Ne? Ich probe gern, also es gibt ja Leute, die proben gern in Probenkostümen. Ich halte mich da eher zurück, weil ich denke, ich muss mir das vorher erspielen. Ich muss das mit meinem Körper, mit der Sprache, mit der Mimik oder versuchen darzustellen. Und wenn dann nochmal das Kostüm dazu kommt, es gibt ja bei uns ein Sprichwort am Theater, wenn Kostüm und Bühnenbild dazu kommt, das sind nochmal zwei Kollegen, die dazu kommen. Also den Stellenwert hat es.
5: Auch mit den schnellen Umzügen. Also das sind ja eben nicht nur wir auf der Bühne, sondern da muss hinten halt auch alles richtig laufen. Es gibt dann ja auch einen Komplettumbau vom Bühnenbild. Einmal eben, was spielt in den 70ern und dann 2017.
0: Also auf alle Fälle ist eine Zeitreise sozusagen auch in die Vergangenheit. Das ist ja schon für die Besucher spannend. Ja, wie war es? Ja, wenn man sich das überlegt, ist ja irgendwas da in den 70er Jahren war. Gell?
5: Ja.
0: Allein die bunte und Schlaghose.
5: Das ist natürlich
0: sofort. Ja, klar. Und lange Haare. Genau, ich habe auch mal irgendwann Locken gehabt in der Zeit. Ja, war schön. War echt schön. Ja, ich denkt, dass wir eigentlich jetzt schon vieles besprochen haben. Fällt euch noch irgendwas ein, wo ihr erzählen wollt oder was ihr jetzt vergessen habt, vielleicht zur Frage?
2: Wie lernt man so viel Text?
0: Genau.
5: Das ist so eine typische Publikumsfrage.
2: Ja, ich glaube, unsere Lieblingsfrage, oder?
5: Ja, wie machst du das, Reinhold? Wie lernst du so viel Text?
2: Das verrate ich dir nicht. Nee, da hat ja jeder seine eigene Methode, Text zu lernen. So. Man lernt natürlich vor, ja, man guckt, dass man sich so viel wie möglich ins Gehirn reinbinst, und dann auf der Probe wird es dann nochmal mit Bewegung verschränkt und sowas, und der Körper merkt sich das dann natürlich hoffentlich auch.
0: Mhm.
2: Ja.
3: Es gibt aber auch Texttiere, so wie in der Schule. Ja. Leute, die Reihen sofort auswendig können, ja, oder auch in Mathe immer checken. So, ja, gibt es auch Leute, die gucken sich Texte an und können es.
5: Meinst du dich jetzt, oder?
3: Nein, ich meine mich eben.
5: Ach so, ich
3: es gibt aber so Leute, die
0: ja. Ja, das schafft es.
5: Und wir haben auch keinen Souffleur, weil das auch immer eine beliebte Frage ist. Es sitzt da keiner, weder Backstage noch in der ersten Reihe.
1: Nee, bei Ensuite, also wir spielen ja Ensuite, bedeutet, wir spielen jeden oder fast jeden Abend über Wochen.
0: Ja.
1: Und da ist es nicht so wie im Staatstheater oder so, die ja Repertoire spielen, also immer was anderes. Ja. Da braucht man das dann, glaube ich, schon. Ja. Wenn das Wochen her ist, dass du das gespielt hast, aber da wirst du ja 6 Wochen im Stück spielen,
0: ja,
1: dann machen wir das nicht. Aber ich finde, es gibt auch 2 Unterschiede beim Textlernen. Es gibt Stücke, die haben eher so große Textblöcke, Monologe oder einfach größere Textpassagen, die ich mir dann wirklich reinbimsen muss. Und dann gibt es aber auch Stücke, die funktionieren ja nur im Clip-Clap, nur im Dialog. Da ist es immer, finde ich, schwieriger, allein zu lernen. Da brauche ich dann auch die Probe.
0: Ja, dann genau.
1: Was passiert denn da? Was machen wir denn? Das sind ja alles Absprachen. Kommst du rein? Machst du irgirgendwas?
3: Da lernt man dann eher auf.
1: Genau, dann bewirkt es dann sehr viel mehr visuellem Vorgang.
0: Ja. Also das heißt, ihr bereitet euch jetzt diese 6 Wochen vor und macht ihr da nebenher trotzdem irgendwelche anderen Sachen?
5: Müssen wir ja.
0: Ihr müsst ja leben, sozusagen. Okay, hatte ich dann schon. Weil das ist ja genau das, was du gesagt hast. Ja.
5: Also Jörg spielt ja abends hier noch im Hexer gerade
1: zum Beispiel. Das überschneidet sich jetzt gerade, das gibt es natürlich auch manchmal. Das mit dann.
0: Aber das Aldi läuft dann schon ein Stück, also von daher ist mir da schon eher fest.
1: Genau, also ich spiele Hexer jetzt auch noch im Schwäbisch heute Abend. Nee, aber das ist dann schon manchmal so ein bisschen, ja, aber ich würde das auch vergleichen mit Jobs, wo man halt mehrere Projekte auch hat. Und es gibt Zeiten über mehrere Wochen, wo man halt dann so eng getaktet ist, dass man dann von einem Stein ins nächste switcht und
2: verschiedene Baustellen.
1: Es ist halt dann absehbar, zum Glück, und dann kann man sich nur auf das Stück.
3: Ja, aber man kann auch 4 Stücke gleichzeitig spielen. Das geht.
1: Geht auch.
3: Also, weil man das wirklich miteinander verbindet.
5: Interessant wird es, wenn es die gleichen Kollegen sind, aber anderes Stück.
3: Ja, das ist interessant, aber das geht. Also ich hatte auch mal eine Phase, wo ich sehr viele unterschiedliche Sachen gemacht habe, und es ging wirklich. Mhm. Also weil es wirklich immer andere Baustellen sind. Es ist wie unterschiedliche Autos fahren.
0: Okay.
3: Man denkt, es ist komplizierter, als es ist.
0: Es macht halt echt nicht kleiner, als es sind. Ich
3: finde das faszinierend. Das einfach
0: ich könnte das nicht. Ja. Wie gesagt, ich habe da meine Schwierigkeiten mit so ein paar Kleinigkeiten, die rüberzubringen. Okay. Ja, aber dann bin ich wirklich gespannt. Ich selber bin leider in der Zeit im Urlaub. Ich habe es, glaube ich, erzählt. Die wird am 30. Juni, also eine von den letzten Veranstaltungen, werde ich besuchen.
3: Da können wir was sagen.
0: Bitte?
5: Ja,
0: genau.
5: Das ist am 15. Mai.
1: Dann sagst du, machst dich nochmal bemerkbar und sagst Bescheid.
0: Ja.
1: Und das interessiert mich dann im Anschluss, wie du es.
0: Ja. Das wäre, wie es dann gelaufen ist, das wäre echt schön.
1: Vielleicht können wir da auch
0: noch was machen.
1: Schön,
5: stimmt.
0: Bis dorthin müssen wir noch das neue Programm.
5: Ja.
0: Ich glaube, das läuft ja dann auch vorher schon. Also, ich finde das ganz toll, wie gesagt, ich könnte es nicht. Daher Hochachtung für euch alle. Aber ich finde. Allein, was ich jetzt gesehen habe, tolle Truppe. Es muss einfach Spaß machen, miteinander zu arbeiten.
3: Uns macht Spaß.
5: Ja.
0: Das glaube ich, ja. Und ja, wie gesagt, ich freue mich dann auf den Schluss, zum dann nochmal gucken, wie es dann wirklich war. Vielen Dank.
3: Sehr gerne.
6: Wenn ihr beim Interview aufpasst habt, wisst ihr jetzt bestimmt, wer bei der ersten Inszenierung vor 55 Jahren im Markwart der Bankräuber Gustav König gespielt hat. 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
7: Das Beste von Willi Reichert. Platzangst. 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

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Die Kultnummer über eine Frau, die hat Hakenrumme Weine. Und jetzt kommt der Hammer. Nein, wir spielen diese Nummer nicht einfach so, sondern der Mats hat ein Arrangement gemacht für Orchester von dieser Nummer. Mit den jungen Philharmonikern aus Ostfurtenberg. Uwe, wir machen die Clara zusammen.

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0: Das Lied, das jetzt kommt, ist das einzige Lied beim Schwaber Radio, das nicht in Schwäbisch ist. Aber ich lasse es deswegen laufen, weil es uns Schwaber so charakterisiert, wie wir eigentlich sind.
1: Wir
0: Wir.

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Und das heißt, dahinne Diebe. Ja, das ist jetzt so. Das habe ich mir auch gefragt. Was hat da hinne Diebe mit hinne zum tun? Da gäbe es natürlich noch die Frage, wenn es mit Henne zum Do hat, sind auch die Henne Henne oder sind sie Dusse? Aber in meinem Fall sind weder die Henne Diebe, noch sind die Henne Dusse. Die Henne sind nämlich Henne im Hinterstall. Aber ich bin nicht bei den Hennen, sondern ich bin hinter sozusagen. Ne? Hinter drüber, hinten drüben. Ne? Also Henne Diebe. Aber Henne Diebe zwischen Henne und Arzt.

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0: お
1: Ich stelle euch jetzt die Musiker vor, die ihr jetzt schon erlebt habt, die Gastmusiker zum Beispiel. Zwei junge Frontsänger, einer aus dem Oberland, einer aus dem Unterland. Der erste war Stefan Reisacher von Pomfritz aus Ochserhausen, Oberland. Der nächste kommt von hier, aus der Gegend, Peter Hart von Die Flittmanns aus Filderstadt. Das war der andere Sänger. Meine neue Kapelle stelle ich euch nachher vor. Titi und Riedel, die bleiben auf der Bühne. Jetzt kommt ein Lied, das für mich immer das Lieblingslied war, ob bei Schweißwurst oder Krachmusikow. Es ist das Lied meines Zwillingsbruders Georg Köberlein mit dem Titel Drecklacher Blues. 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
1: Ich lese jetzt eine Geschichtle aus meinem neuen Büchle. Holmet aber rau, meint der Wunderfitz. Sauglick. Holmet aber rau. Eigentlich habe ich das neue Jahr nicht damit anfangen wollen, eine Sau durch die Flecke zu jagen. Aber da hat mir ein kleines, goldiges Marzipanseile, wo mich seit ein paar Tagen mit einem vierblättrigen Kleeblatt im Mäule freundlich angrinst, einen Strich durch die Rechnung macht. Warum glaubet eigentlich Leute und nicht bloß geschäftssüchtige Konditor, das Tierle tät einem jede Menge Glück und Wohlstand bringen, hat sich der Wunderfritz gefragt und erfahren dürfen, dass das bis weit in die vorchristliche Zeit zurückgeht. Schon im alten Babylon ist im Schweinegott Tammuz geopfert worden. Die Ägypter, die Griechen und auch unsere altgermanische Urähne haben es mit der Sei Sau wichtig gehabt. Für die ist besonders der Heckel, schwäbisch für Eber, das Zeichen für Schaffens- und Ländekraft, Reichtum und Wohlstand gewesen. In alter Zeit sind drum auch die Sauhirte viel angesehener gewesen wie heutzutage. Das weiß man aus der Odyssee, wo der Eumaios seinem König beim Heimkommen Hählinge hilft und aus der Artus-Sage, wo der legendäre Tristan auch eine Zeit lang Sei gehütet hat. Und nach der heiligen Legende hat der Antonius der Große Selig, der Begründer vom christlichen Mönchtum, oft eine Sau dabei, mit einem Glöckle um den Hals. Der vom Teufel und von den schönen Weibsbilder Tag und Nacht in seiner Wüsteneinsiedelei blagte Tone ist im Mittelalter von den Franzosen als Patron de Cochon verehrt worden, weil der Sauspeck als Heilmittel gegen das schlimme Antoniusfeuer, die Blattrose, Hautkrankheit, golden hat. So ist also auch kein Wunder, wenn unsere schwäbische Altvordere vor die Sei, sei es die Wilde im Wald, sei es die Fromme in Haus und Hof, an Heiderrespekt hätten. Zaue sind halt seit jeher die wichtigste Fleischnahrung gewesen. Und das zeigt sich sogar beim Verspotten. Schon vor 400 Jahren sind die bäuerischen Nachbarn als Bäuersei geneckt worden. Genau wie manche Flecke bei uns als Sei, Saue, Schonkefresser, Saujäger, Milchsäule und Kosle. Und das bloß aus reinem Neid, weil bei der Selle nie die Metzelsuppe ausgegangen ist, nicht einmal in der übelsten Zeit. Zau als Glücksbringer hat sich auch ganz bald beim Benokler und Geigler eingeschlichen. Halt überall, wo das deutsche Blatt gespielt wird. Die Esser häuset schon bei unserem schwäbischen Landsmann, dem kaiserlichen Hofprediger und Dichter Abraham aus Santa Clara alias Johann Ulrich Mägerle, Eichel, Schelle, Herz und Grassau. Wer von denen genug auf der Hand kriegt, der hat einen Sauglick. Drum gibt's auch die bekannte Redewendung, sei es im Schwäbischen mit Sau oder im Hochdeutschen mit Schwein. Der päpstliche Nunzius in Deutschland, Eugenio Pacelli, der spätere Papst Pius XII., hat seinerzeit damit glänzt, wie ihm der volkstümliche Rotterburger Bischof Sproll von seinem Geburtshaus Schweinhausen erzählt hat. Da haben sie aber Schwein gehabt, hat der Römer Molto Elegante seinen Senf dazugegeben. Und wenn der Schwab seinem geliebten Weible am Hauchzigstag ganz ungewöhnlich zärtlich »Du bist mein beste Sau« ins Ohr neiflüstert, na händ jetzt wohl alle begriffen, dass der sich kein größeres Glück vorstellen kann, meint der Wunderfitz.

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Vielen Dank. Eines meiner absoluten Lieblingsbilder. Sie in freudiger Erwartung zu Tausenden im Publikum und ich in erregter Dankbarkeit dafür, dass Sie gekommen sind, hier auf der Bühne. Ich kann mir wenig Bilder vorstellen, die mir besser gefallen hat. Ich wünsche Ihnen einen wunderschönen Abend. Die Voraussetzungen sind gegeben. Ich habe mich gerade gefragt, ob es so eine gute Idee war, die Rebecca vor mir singen zu lassen, weil da kann ich ja ganz schön alt aussehen, das Mädchen.

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2: Das Lied von mir, eine Komposition zur Zeit, wo wir bei der Bundeswehr waren, Weigarter bei Ravensburg. Eine frühe Komposition mit dem Titel Neischla. Neischla, die Story von zwei Zwillingsbrüdern, die vom Vater in Flur eingesperrt waren. Mit frisch angeschafften Boxhandschuhen müssen sie so lange auf sich Neischla, bis der Streit, den man oft kettet, geschlichtet war. Janis Lieg macht bei der Bundeswehr dann ein paar Typen im Zimmer. Drei Akkorde, billige Melodie, einfaches Zeug. Und draußen auffällig immer so ein algerischer Franzose rumtappt, rauf und runter tappt. Da war eine französische Garnison in Weigarten. Also nicht lange danach, in den 90er Jahren, plötzlich höre ich mein Lied Neischla im französischen Radio. Französischer Welthit. Und was macht der Franzose, der algerische Franzose, aus meinem Lied Neischla, macht eine Mädelsgeschichte, eine arabische Mädelsgeschichte draus. Das ist ja wirklich zum Aisha. Echt zum Aisha.

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1: Herzlich willkommen zur weiteren Sendung von Mundartradio stellt vor. Streik heißt die neue CD von Hasa, die im März 26 erschienen ist. Einen Tag vor der Veröffentlichung hat er daher einen Ralf besucht und ein Interview zu seiner neuen CD mit ihm gemacht.
2: Heute darf ich mal wieder beim Heiner Ralf sein, Frontmann von Hasa, mit seinen zwei Damen zusammen natürlich, die mitmachen und auch viel mitsingen. Es gibt eine neue CD, Heiner. Was hat dich dazu bewogen, eine neue CD zu machen?
3: Gut, es gibt eine neue CD natürlich. Der ganz profane Grund ist, dass ich einen Haufen Material habe für neue und weitere CDs. Und damit war jetzt nach knapp anderthalb Jahren die nächste fällig. Ich muss aber noch kurz was zum Frontmann sagen. Ich sehe mich selber natürlich eigentlich lieber als Bestimmer in der Band, gell? Und die beiden Damen, die du angesprochen hast, die K und die Ellen, das sind natürlich die erste Runde der Mitbestimmerinnen. Wir sind eine stark mitbestimmte Band und wir sind natürlich auf jeden Fall eine Dreierfront, würde ich mal sagen. Also das ist jetzt gar nicht so, dass ich hier der große Lieder vorne weg bin. Das merkt man auch auf der neuen CD. Das sind zwei tolle Lieder gesungen von K und Ellen drauf und da wird es in der Zukunft noch deutlich mehr geben in der Kombination.
2: Streik. Zuerst bin ich etwas erschrocken, dass du jetzt in den Streik trittst. Ja. Aber dann habe ich gemerkt, dass es eigentlich um dein Auto geht.
3: Gott sei Dank nicht um mein Auto, sondern ich durfte mir sozusagen für das streikende Vehikel durfte ich mir eins ausborgen von der Gerlinde Beck, die mit ihren großartigen Daimler-fahrbaren Kunstwerken eine tolle, typische Künstlerin ist. Und beim ersten Album war noch ihr Space-Timeler im Einsatz, auch im Bild zu bewundern, der leider mittlerweile den Geist aufgegeben hat, also im permanenten Streik getreten ist. Und die Nachfolger genannten Silver Machine ist jetzt diejenige, das Auto, das uns hier begleitet und netterweise mitspielt in der Rolle des tückischen Objekts, das im falschen Moment den Geist aufgibt.
2: Ja, jetzt sind wir kurz vor der Release-Party. Du hast mir jetzt kurz mal ein paar Sachen gezeigt, wie das alles dann laufen wird. Das ist ein Wahnsinnsaufwand, den du da treibst.
3: Du, ist immer die Frage, womit man es vergleicht letztendlich. Ne? Also ich denke, ich bin relativ effizient unterwegs, was die Umsetzung von Dingen angeht. Dass es natürlich jetzt mehr Aufwand ist, wenn wir eine Rock'n'Roll-Band wären mit vier Marshalls, einem Schlagzeug und ein paar Gitarren. Das ist klar, aber das ist natürlich auch Teil des Konzeptes. Ne? Es ist die Psychedelik, die schwäbische Psychedelik, die wir da betreiben, die erfordert natürlich einfach durch den Einsatz von mehr Medien, in diesem Fall auch Bildmedien, etwas mehr Aufwand. Aber als ich sage mal aus meiner Perspektive, man könnte das, was wir da umsetzen auf die Bühne, auch mit deutlich mehr Aufwand betreiben. Für jemanden, der das nicht gewohnt ist, kann mir vorstellen, dass es mal relativ viele Kabel und Geräte sind, die da am Start sind. Ja.
2: Welches der Lieder, der neuen Lieder, ist da eigentlich am meisten ins Herz gewachsen? Kann man da eins raussuchen, oder?
3: Gut, es gibt eine ganz große Bandbreite bei den Liedern, wie persönlich die sind oder welche mich am meisten mit mir zu tun haben, sage ich mal. Und da würde ich den Blues Normal Dark eigentlich nennen. Das ist sehr autobiografisch, würde ich in dem Fall sagen. Und zwar auch relativ 1:1 autobiografisch. Die Zeiten habe ich erlebt. Ich habe solche Nächte leider viele erlebt im Rahmen meiner auch ja, Laufbahn als Selbstständiger. Ja, also ich kenne das. Mhm. Ne? Das ist nicht ausgedacht. Und das ist auch am wenigsten Stoff und dann transferiert in ein poetisches oder lyrisches Medium. Wenn man die anderen Balladen anschaut, so wie Ein Mensch oder Stay Blues, das würde ich mehr als Stoff bezeichnen. Ne? Da gibt es Erlebnisse und Erfahrungen, aus denen raus man bestimmte Gefühlslagen extrahiert und dann aber in ein ganz anderes Setting setzt. Ne? Und das würde ich sagen, das gilt eigentlich hauptsächlich für die, ich habe es schon gesagt, oder weiß nicht, vielleicht sprechen wir auch noch drüber, aber es gibt wirklich einen Balladenschwerpunkt auf der Produktion Streik. Als da wären Stay Blues oder Ein Mensch oder vor allem auch, ich schätze mal, das war's. Und das ist für mich auch das Neue und was mir sehr, sehr gefällt und wo ich sehr glücklich drüber bin, dass wir jetzt eben auf der Reise von Haasa in der Veröffentlichung im Umgang mit verschiedensten Stilen und Haltungen, nachdem er mit dem ersten Album ein sehr breites, sehr poppiges Erstlingswerk mal abgeliefert haben. Was kann es denn alles sein? Da ist sehr viel angelegt, aber natürlich auch noch mit einem doch sehr poppigen Zugang und auch sehr flott unterwegs, auch teilweise beinahe schon ins Comedy-hafte und so weiter, was ich ja auch nach wie vor gerne mache, aber eben nicht nur. Ne? Und deshalb, weil es dieses Songmaterial eben auch gibt, haben wir gesagt, wir machen bei der zweiten Produktion jetzt tatsächlich mal einen Schwerpunkt, sowohl musikalisch wie auch inhaltlich auf Themen, die die Tauglichkeit von Schwäbisch als Sprache, als Songtextsprache zeigen, dass es eben nicht bloß lustig sein muss und in der Selbstbeschäftigung, huch, wie lustig klingt das Schwäbisch und so weiter, sondern dass Schwäbisch sehr lyriktauglich ist. Ne? Auch mit seiner ganzen Kargheit und Prägnanz, mit wie maulfaul man im Schwäbisch auch Gefühlszustände beschreiben kann. Und also mir gefällt's, was wir da veröffentlicht haben.
2: Ja, gerade das Nummerntrag, das ist natürlich schon auch das, was mir auch berührt hat, weil ich denke, das hat jeder mehr oder weniger mal erlebt und es ist wirklich ein sehr schönes Lied. Ja. Ja, dann habt ihr ja ein wunderbares Booklet zu eurer CD gemacht. Also ich war von der Socke, wie toll das alles gemacht ist. Wirklich schön. Auch nochmal zum Nachlesen, die ganzen Texte. Gibt es da was zu erzählen über dieses Booklet?
3: Auf jeden Fall. Ist auch eine wirkliche Herzensangelegenheit von mir. Auch vor allem, weil ich kriege ja oft die Reaktion, ja, CD, huch, eine CD. Und dann tun alle so, wie wisst ihr gar nicht mehr, wisst, was eine CD ist und wo ist mein CD-Player. Dieses ganze Thema, die Musik, die Spotifyisierung der Musik, sage ich jetzt mal, das kann sich, glaube ich, der normale Musikkonsument, er kann oder er will sich vielleicht auch gar nicht ausmaßen, was das für einen unglaublichen Kahlschlag in der Musikszene eigentlich wirklich bewirkt. Natürlich ist es convenient, genauso wie Amazon auch convenient ist, aber der Preis, der dafür bezahlt wird, nämlich dass praktisch die allermeisten nicht mehr von ihrer Musik leben können, nicht mal ansatzweise, ja, das wird irgendwie, ach echt, ich das so und so weiter. Und warum, womit hat das zu tun? Es gibt keine Produkte mehr. Ne? Und sobald etwas im Netz ist und online, da kann man 20 Mal sagen, man muss hier was zahlen oder nicht. Es ist sofort irgendwo umsonst und das sind die Leute auch gewohnt. Das hat man ihnen ja auch beigebracht. Ne? Mit dem Beginn des Internet, hier ist erstmal alles free. Ne? Mhm. Und dann tust du dir deinen Namen eintragen. Natürlich ist damit nicht mehr free, ist aber egal. Aber ich hoffe und ich möchte einfach sagen mal von meiner Seite aus oder von unserer Seite aus, wollen wir einen Beitrag dazu leisten. Es geht ja gar nicht darum, das Rad zurückzudrehen, was Digitalisierung angeht. Das ist durch. Ne? Aber bitteschön, besinnen wir uns doch mal auf ein paar Sachen, die das Leben lebenswert machen. Und es ist zum Beispiel ganz einfach Haptik, dass ich etwas anfassen kann, dass ich kann was berühren. Ne? Und deshalb, und da kommen wir jetzt hier zum Booklet, es gab ja beim ersten Album gab es ja das sogenannte Cookbook in dem von mir immer noch favorisierten LP-Format. Mhm. Ich habe bewusst jetzt hier bei der zweiten Produktion alles so angelegt, dass ich die praktisch auf Knopfdruck auch auf Vinyl realisieren kann. Ist alles schon so gemacht. Ist dann einfach praktisch viermal so groß, aber nach wie vor quadratisch. Mhm. Weil da muss natürlich auch die entsprechende Käuferschaft da sein. Aber da ich jetzt schon aus dem HiFi-Bereich sehr gute Signale höre, will jetzt noch nicht zu viel sagen, aber da kommt sehr gut an, was mich natürlich irre freut, dass wir mit dem, was wir machen, in der HiFi-Szene uns einen sehr guten Namen erreichen. Und da ist Vinyl natürlich ein Thema. Mhm. Aber lange Rede, kurzer Sinn. Ich finde es einfach schön, ein Booklet in der Hand zu haben, wo man blättern kann, wo man verweilen kann und einfach nicht in diesem Scroll-Modus ist. Man wischt halt alles schön durch und schon kommt, ist einfach nur Reiz auf Reiz. Ne? Mhm. Und wirklich deshalb, es gibt ja auch auf der CD, gibt es den digitalen Zwilling per QR-Code. Wer eine CD hat, hat die mit einmal den QR-Code abfilmen. Die ganze Produktion auf dem Handy finde ich gut, aber als Zweitprodukt. Ich möchte den Leuten auch was geben, wenn die zum Konzert kommen und sagen, Mensch, da möchte ich gerne was mitnehmen, außer war schön und ein Selfie mit der Band. Und dazu ist die CD da.
2: Mhm. Ja, gerade dieser QR-Code hat mich natürlich auch fasziniert. Hab mir gleich geguckt, dass man da auch sogar Videos dann anschauen kann über deine Produktion und auch die Texte in Englisch. Von daher ist wirklich alles, was man braucht, damit dabei.
3: Ich hoffe doch, ja. Das war auf zumindest mal der Wunsch, ne? Das so zugänglich wie möglich zu machen.
2: Ja.
3: Und ich finde es einfach auch reizvoll, mich um dieses Thema, ja, was heißt denn jetzt eigentlich genau bei den Texten? Ich finde, Das ist ein bisschen wie bei der Zauberei. Was ist langweiliger wie ein Zauberer, dessen Zaubertricks man kennt? Mhm. Das ist ja nichts mehr wert. Ne? Aber die Faszination, dass auch ein gewisses Rätsel oder muss ich nochmal hören und so weiter, das macht für mich eine Sache unterhaltsam. Und deshalb auch der Umweg über das Englische. Ich finde, es ist wirklich ausschließlich meine persönliche Meinung, aber und auch verkürzt gesprochen, für mich persönlich Hochdeutsch oder Schriftdeutsch eigentlich richtiger, eine super Sprache für Bedienungsanleitungen, Goethe, ganz toll, sieht toll aus, klingt et gut. Hm. Schwäbisch ist genau umgekehrt. Für mich klingt Schwäbisch super, sieht aber geschrieben furchtbar aus. Ich hasse es. Ich hasse es. Ich mache es aber trotzdem, weil man sofort merkt, man kann es eigentlich nicht richtig schreiben. Ja. Du kommst sonst in so ein Pseudo-Französisch mit Akzent, Circonflex und Aigu und da versteht es eh keiner mehr. Das kann man so näherungsmäßig machen. Aber ich finde es ganz reizvoll, meine Texte einfach mal, die Inhalte mal ins Englische zu transferieren. Den Reim verliert man sowieso, wenn man ins Deutsche gehen würde. Und wenn man ins Englische geht, dann ist es auf einmal wieder Popmusik. Mhm. Ne? Dann ist man in diesem Pop-Idiom, Baby, I love you so und so weiter. Und bei mir kommt dann irgendwann halt noch Oma Hauser oder die Rosenau auf einmal mit dazu. Mhm. Aber auch was unseren internationalen Anspruch angeht, den ich hier doch mal ausdrücklich postulieren möchte, ich werde mit Hasa noch ins Ausland gehen. Das ist mein erklärtes Ziel. Mhm. Und dazu ist natürlich eine englische Kompatibilität schon mal ganz gut geleistet.
2: Klar, gell? Klar. Ja, die CD, kriegt man die auch irgendwo oder kriegt man die nur bei dir
3: auf dem Konzert? Nein. Die CD ist natürlich auf allen Online-Medien, mhm. wer das also jetzt tatsächlich nur digital haben will und damit das wirklich tolle Gucklick verpasst, der kriegt die in den einschlägigen Streaming-Diensten, kann sich alles runterladen. Und wir sind dank unseres Labels 36 Music jetzt auch im Vertrieb von Broken Silence. Wir hatten neulich sogar schon mal ein Bekannter ganz verdattert ein Foto geschickt aus dem Mediamarkt, wo er irgendwie die erste Platte okay. im LP-Regal fand. Also wir sind im Fachhandel.
2: Ja, das ist ja auch schön. Ja. Weil das ist wirklich was Besonderes. Also das müsst ihr euch unbedingt mal anschauen und vor allem mal neu hören. Das ist wirklich was ganz, ganz Besonderes.
3: Zum Beispiel im Mundradio, da läuft es ja ab und zu, habe ich mir sagen lassen.
2: Da wird es auf alle Fälle rauf und runter laufen. Die kleinen Appetizer, wie man so schön sagt, sind natürlich schon gelaufen. Das ist ganz klar. Cool. Ja. Und ja, wie sieht denn das Jahr voll aus? Gibt es da schon irgendwelche Planungen?
3: Auf jeden Fall. Also nachdem jetzt, wenn wir die nach erfolgter Release-Party, die jetzt zum Zeitpunkt unseres Gespräches heute in einer Woche ist, wird man schön durchatmen. Aber eigentlich ist dann relativ zügig Spatenstich für die nächste Produktion. Ne? Mhm. Den Titel darf ich schon verraten. Heißt Smoking Cowboy. Und ich freue mich total, auch vor allem mit der Band, in dem Niveau, darf ich wirklich sagen, das wir mittlerweile erreicht haben, sowohl was das Musikalische angeht und die Spielfreude angeht, aber eben auch ganz wichtig durch eine Ergänzung wie den Jürgen Schlachter, unser Label-Boss ne, vom Label 36 Music, der das Material auch mischt. Wir haben da, was die Qualität angeht, einfach eine beachtliche Feuerkraft. Sorry für den militaristischen Ausdruck, aber ich nehme ihn mal in diesem Falle. Das ist eine angenehme Feuerkraft, die das Feuer der Begeisterung bei unseren Fans hoffentlich entzündet.
2: Also ich finde ja sowieso immer Hasa ist ein Gesamtkunstwerk und da ist ja auch Sprache wie ein Instrument. Das ist einfach so ineinander fließend. Ja. Sowas habe ich sonst noch nie erlebt und dann natürlich die 70er, 80er Jahre von der Basis her ist natürlich nochmal was ganz Besonderes. Mhm. Ja, also von daher, ich freue mich für euch, freue mich für mich.
3: Vielen Dank,
2: dass ich da immer mal wieder dabei sein darf. Ja. Und bin jetzt wirklich auf die Release-Party gespannt, die da nächste Woche stattfinden wird. Und ja, wir werden wieder voneinander hören.
3: Ich hoffe doch sehr. Vielen Dank für dein Interesse.
1: Und jetzt viel Spaß mit zwei Songs von der CD.

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Grüß Gott, herzlich willkommen zur schwäbischen Sprechstunde mit Wilhelm König. Heute geht es um die Kugelfuhr. Zu dem Wort, zu der Sache, kannst du die unmöglichste Erklärung heiraten. Heier. Schreibt doch da einer oder ist einer quer. Nach neuesten etymologischen Erkenntnissen, also wenn ich das schaue, heuer etymologische Erkenntnisse, stammt der Begriff aus der Zeit der großen preußischen Landeinwanderung im 19. Jahrhundert. Ich will es abkürzen. Beim Heuer habe die norddeutsche Stadt viereckige Ballerkugler gemacht. Dann habe die schwäbische Bauer Probleme gehabt.

geht das Hai auf die Ochserkerre zu laden und in die Schuhe holen zu fahren. Lassen wir es. Das Wort und auch die Sache geht eher auf Gaukler, Narrer, Spaßmacher, lärmende Posten, Geräusch von der Spesse, Scherze zurück. Auch ausgelassenes, mutwilliges Treiben, lärmendes Durcheinander ist gemeint. Das Wort wird unterschiedlich geschrieben, mal mit G, dann wieder mit K. Und es spricht für große Unsicherheit, auch unter den Experten. Jedenfalls, wenn mir die Kugel nehme, dann muss man wissen, dass mit Kugel auch eine Kapuze bezeichnet wird. Kennzeichen von Gauklern und Spaßmachern. Und was heißt Gaukler? Da steckt das Wort Schwanken und Wanken drin. Ein Besoffener schwanket und wankert. Fehlt noch die Fuhr. Da stellt man sich am besten die Aufruhr vor. Die Ruhe gehört zu rühren. Das heißt man auch Volksetymologie, wenn man bei der Sache einer Kugel statt an einen Gaukler Posse-Reiser denkt.

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0: Grüß Gott. Betrachten wir uns doch heute mal das Schwäbische Haus, also das alte Schwäbische Haus. Und da fangen wir von unten an mit dem Keller. Wenn man heute vom Keller schwätzt, dann meint man eigentlich den Vorkeller oder den Sudrei. Der klassische Keller im Schwäbischen Haus ist ein Gewölbekeller quer. Das war eine Lagerstelle für das Obst, für den Rost, für die Kartoffeln oder Eibierer. Und dann ist er erst raufgegangen in den heutigen Keller. Der ist damals der Sudrei. Es ist im 17., 18. Jahrhundert zu uns gekommen. Es ist eigentlich der Vorkeller. Der Raum über der eigentlichen Keller. Hobbyraum, Werkstatt. Da hat der Bauer im Winter geschafft. Im Keller gibt es unter der Decke nochmal ein Brett. Das nennt sich Hut oder Hang. Auf dieser Hang wird Speck oder Butter aufbewahrt als Schutz vor dem Mäus. Und über dem Keller als Vorstufe finden wir das Sudrei. Das ist im Grunde der Vorkeller. Im 17. und 18. Jahrhundert zu uns kommen und dann groß in Mode. Es ist also der Vorkeller, der Raum über dem eigentlichen Keller, Hobbyraum, Werkstatt und so weiter. Da hat der Bauer auch früher schon das gemacht, was er fürs Frühjahr braucht.
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Hund als Lied von mir wurde später von einem gewissen Gary Rafferty, also Rafferty, mein Lied Weilerwies, also Weilerwies, wurde zu Baker Street. Magst du, wie sie es schafft? Weilerwies, dann Baker Street, ja? Eigentlich so eine seltsame. Mein Lied, es sind Schusserieder quer, die sie in der Weilerwies getroffen haben. Später dann kam neben Haschisch halt auch Heroin dazu, das waren die 90er Jahre, frühen 90er. Und dann ist tatsächlich eine wirklich schreckliche Sache passiert, dass einer von denen, namens, ich weiß sogar den Namen noch, wie er heißt, Gerdlowski hat er geheißen, hat eine Frau, eine Kurgästin im Park umgebracht, wegen ein paar Pfennig. Der hat ein paar Wechsel gehabt, hat gesagt, hast du mal ein paar Mark kommen. Und die hat dann angefangen zu spinnen und hat er durchgedreht. Also das ist der wahre Hintergrund. 5 Junge, die an der Droge richtig verreckt sind. Weilerwies.

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1: Australischer Soldat, ich bei den Engländern in Deutschland stationiert, meine Tonbandaufnahme verschleppt, geklaut und ein Welthit dann unter einer australischen Kapelle namens Men at Work, was auf Australisch heißt Diebe bei der Arbeit. Ein Welthit namens dann Land Down Under, ja, wo man so bei dem Wort Land ja schon den Dackelkrampf kriegt. Ja. Kennt ihr ja inzwischen. Jeder Baden-Württemberg kennt diesen Backenschmerz. Das ursprüngliche Lied hieß aber anders. Es hieß Land da unten. Land da unten. Damit meine ich Oberschwaben. Es ist eine Geschichte über Oberschwaben und darüber, dass man möglichst die Inzucht dort in beachten muss und vermeiden soll, sich da nein zu mischen. Ja? Ich komme von dem Land da unten, wo Buben wirst und Mädel krumm sind. Komm her, ich sag's dir. Aber besser gehst du

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0: Vielen Dank.
1: Mein großer Held war der Winnetou.

Also wir haben wirklich lange überlegt an der Stelle, was machen wir jetzt? Wir waren zunächst ratlos, es war immer das gleiche Lied. Dann haben wir gesagt, da muss irgendwas passieren. Es war immer ein Loch, wo wir dann reingefallen sind. Dann haben wir gesagt, soll doch mal der Schlagzeuger was machen. Der Schlagzeuger, er macht Entertainment. Er ist auch ein Mensch, der sich ausdrücken kann. Er hat sich was Gutes überlegt. Da kommt er schon. Es scheint was ganz Besonderes zu sein. Es ist irgendwas so mit Schlafwandlung und so. Keine Nervosität, bitte schön. Ganz ruhig. Ich meine, ja, das wollte ich noch sagen. Er hat einen Grundkurs bei mir durchgemacht. Das war aber erst an letzter Stelle. Zuerst kommt der Name. Hast du es vergessen? Sag mal deinen Namen zuallererst. Komm, wie heißt du?

Naja, urteilet selber. Das nächste Stiegl heißt der Wolga-Wegschieber.

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2: Vielen Dank.

0: Nagen ineinander. Wie schon wieder lang. Denkst du mal, und wir spielen heute Abend ein paar Stiegler für euch. Das nächste, das handelt von einer Gneide.
1: Oh, ich soll, ich kann nicht.

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0: Die Zeit mit euch war.

0: Pause. Wer das bis jetzt nicht kann, der übt das noch zu Hause. Wir sagen Tschüss und dann gehen wir.
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Und da ist nichts drin. Also immer dieser zweite Satz, der wird wiederholt. Probieren wir es mal. Mein Hühnerstall ist oben leer und unter ist nichts drin. Und unter ist nichts drin. Yes, das ist ja super. Gott aber weiter, ne?

Wir hören das Klagelied eines enttäuschten Pädagogen. Seine Ernüchterung entstanden durch grobe Fehleinschätzungen der menschlichen Natur heranwachsender

Aber nicht nur der berufliche Alltag macht unserem Protagonist Schwierigkeiten. Auch privat fällt es ihm schwer, negative Ereignisse nicht ständig auf sich selbst zu beziehen. Trotzdem findet er immer wieder kleine Inseln des Glücks.

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So einen wunderschönen guten Abend heute live bei den Alpdudlern. Wir heißen euch recht herzlich willkommen, freuen uns, dass ihr so zahlreich gekommen sind. Und wir fahren gleich unser Programm voll ab, voll die Düse. Ja, was kann man sagen? Kurze Anekdote zum nächsten Lied. Ihr geht auf eine Frau zu, die gefällt euch wie die Sau. Also nicht wie Sau, sondern einfach eine tolle Frau. Und jetzt wollt ihr sie ansprechen so richtig. Und was passiert? Ihr habt den Frosch im Hals. Tja, so heißt auch unser zweiter Titel. Frosch im Hals.

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2: Herzlich willkommen zur weiteren Sendung von Mundart Radio stellt vor. Anfang Februar 2026 war ich im Bürgersaal in Mur. Dort haben Breschling Sisters mit ihrem neuen Programm Kamasutrai und Muckefuck ihr Premiere gehabt. Kurz vor dem Auftritt habe ich ein kurzes Interview mit ihnen geführt.
3: Heute sind wir bei der Premiere von den Breschling Sisters. Ein wunderschöner Name. Breschling Sisters, das sind die Helga Becker und die Gesa Schulze-Kaleis. Ja, und natürlich was ganz Besonderes, ganz neue Gruppe. Wie sind da auf den Namen gekommen? Das würde mich mal interessieren.
4: Das war wirklich zufällig. Ich habe mir ein ganz lustiges Pullover gekauft mit großem Breschling drauf. Und wo das komisch war, das zu groß. Ich habe es aber nicht mehr hergeben wollen. Dann habe ich mir einfach nur ein kleines gekauft. Und habe gedacht, ja, jetzt habe ich zwei. Und weil ich sowieso schon lange was mit der Gesa machen will, habe ich gedacht, das schenke ich ihr einfach. Und so sind wir dann da gestanden mit den zwei Pullover, Pullunder eigentlich, und den Breschling Sisters, das wäre es doch.
5: Genau, also das war jetzt der Wink mit dem Pullunder.
4: Genau, ja. Richtig.
3: Heimel, süß sind wir ja, von daher passt das ja.
4: Ja, natürlich sind wir süß, ja, ganz klar.
3: Ja, neues Programm, wir fangen gerade frisch an. Was erwartet uns im Programm?
4: Oh, es sind natürlich zwei ganz besondere Typen, die da auf der Bühne standen. Typinnen, müssen wir halt wahrscheinlich sagen. Und die möchten sehr gerne verreisen, aber es gibt einfach eine Prämisse. Und zwar muss es für die Gerda überall Breschling geben.
5: Genau, das ist mir ganz arg wichtig auf der Bühne, dass es in jedem Land Breschling gibt. Sonst will ich da schon gar nicht nach.
4: Und ich muss sie dann immer mit hanebüchenen Geschichten natürlich zufriedenstellen, warum es dort in diesem Land Breschling hat.
5: Genau.
3: Ja, das klingt recht spannend.
5: So kleine menschliche Schwäche nehmen wir ein bisschen auf den Hebel.
4: Genau, richtig.
3: Und das sind verschiedene Länder dann?
4: Ja, ja, eine Reise um die Welt quasi.
3: Ah,
4: ja,
3: okay. Ja. Mhm. Ja, das wird richtig spannend. Ja. Wenn wir jetzt frisch anfangen, ist es natürlich schwierig, mal vorauszusehen, in welche Richtung das alles laufen wird. Heute ist ja sozusagen Heimspiel morgen, zweimal fast ausverkauft, also immerhin ein Wahnsinnserfolg.
4: Also man kann sagen, zweimal ausverkauft, tatsächlich, sogar, wir verkaufen jetzt die letzte Karte.
3: Klasse, klasse.
4: Genau, ja.
5: Ja, und zwar mit 240 Leuten jeweils.
4: Jedes Mal, genau. Kann man
5: schon
4: meckern.
5: Genau.
3: Das ist ja riesig.
4: Richtig,
3: ja.
4: Genau.
3: Ja. Was habt ihr euch vorgestellt? Wie geht es weiter? Ihr werdet ja sicher auch nur allein eure Programme machen, die ja auch sehr vielfältig sind.
4: Ja, also wir haben tatsächlich, bevor überhaupt die Premiere mal über die Bühne gegangen ist, schon 8 Buchungen. Das haben wir, glaube ich, unserem Bekanntheitsgrad auch zu verdanken, weil wir beide ja schon länger auf der Bühne sind und weil wir uns da offensichtlich auch bewährt haben. Und da haben die Veranstalter dann einfach auch blind gekauft.
5: Vertraut.
4: Genau.
3: Ja, das ist schwierig halt, gell? Von daher ist das.
5: Ja, also, aber natürlich fängt man von vorne an, aber das ist ja wirklich dank, ich stehe seit 30 Jahren auf der Bühne, Helga jetzt seit
4: 10.
5: über 10 Jahren.
4: Genau.
5: Genau, und da hat man ja so ein kleines Netzwerk, sage ich mal, von Veranstaltern.
4: Ja, mhm. Aber die vertraut uns einfach auch, dass wir was Gutes machen, ja. Sonst hätten sie es ja nicht einfach im Vorfeld schon mal buchen.
3: Und eure Termine sind auf der Homepage, gehen wir mal davon aus.
4: Genau.
3: Das heißt, das werden wir dann auch mit einblenden.
4: Welche. Genau. www.breschling-sisters.de.
5: Genau.
3: Ja, das E gibt es ja relativ selten, gell?
4: Really?
3: Aber wäre natürlich schön. In dem Fall wäre es wirklich schön.
4: Ja.
3: Ja, wollt ihr noch irgendwas von euch aus sagen zum Programm?
4: Ja, wir sind natürlich dankbar für jeden neuen Veranstalter auch. Wir bespielen kleine Bühnen so gern wie große Halle, das schaffen wir alles. Also insofern muss man sich nicht einschränken, auch wenn man nur eine Kleinkunstbühne hat. Man darf sich direkt an uns wenden.
5: Genau, wir kommen gern überall noch.
4: Und wir bespaßen gern viele Leute auf einmal, aber wir sind auch ganz gern dicht am Publikum auf kleine Bühne, einfach unter den Leuten.
5: Genau.
3: Ja, das ist bestimmt auch eine ganz besondere Sache, wenn man kleinere, wenn man direkte Interaktion sozusagen.
5: Ja, wenn man so mitten drin ist.
4: Ja, und auch ein bisschen improvisieren kann, die Leute noch mehr mitspielen lassen kann natürlich, wie wenn man halt hier ein bisschen mit Entfernung auf der Bühne steht, das ist nochmal was anderes. Ja.
5: Hat alles seinen Reiz, also sowohl die große Halle als auch die kleine Kleinkunstbühne,
4: genau.
5: Was ja Großkunstbühne ist eigentlich.
4: Auf kleinem Raum.
5: So. Mhm.
4: Genau.
3: Gut, dann danke euch recht herzlich.
5: Sehr gerne.
3: Freue mich auf einen ganz besonderen Abend heute.
4: Mir uns auch.
5: Mir uns auch.
4: Ganz arg. Ja. Vielen Dank,
5: danke dir, lieber
4: Friedrich.
2: Und jetzt viel Spaß mit Ausschnitt aus dem Programm.

0: da fällt mir gerade einer ein.
1: Was?
0: Pass auf, der ist super.
1: Der ist witzig.
0: Wenn sich den Japaner, guten Morgen.
1: Morgens?
0: Ha? Nein, wenn er Deutsch gelernt hat. Gell, das ist gut. Komm noch besser. Pass auf. Wie nennt man eine japanische Unterhosefabrik?
1: Ich weiß nicht.
0: Ha, wisst ihr's? Saki for Paki!
1: Super!
0: Ich geh weggeschmeißen!
1: Und warum kommt ein Japaner mit zwei Blondinen aus der Bäckerei? Weil er zwei Blödchen bestellt hat.
0: Weil die Blondine nicht Brötchen sagen kann.
1: Ach, Japaner!
0: Was? Die kann nicht Japaner sagen?
1: Ach, vergiss es. Komm, ja, du verstehst ihn eh nicht.
0: Nein, verstehst du auch nicht.
1: Ja,
0: nein. Du, aber das mit dem Japan, das lässt mir gar keine Ruhe. Ich glaube, wir könnten trotzdem, nach Japan. Weißt du, doch das mit dem Sutrei?
1: Was mit dem Sutrei?
0: Ja, weißt du, da kam er in Sutrei.
1: Zu was denn?
0: Ah, weißt du, das wegen der Technik.
1: Wegen der Heiztechnik?
0: Ja. Hitzig ist schon auch, also das ist mehr so im Untergeschoss. Und da kriegt man Karma in Sutrei.
1: Mein Gott, du meinst Kamasutra?
0: Ja, sag ich doch, Kamasutrei. Halt, könnte man, oder?
1: Die Welt ich beim Kamasutrei sehe. Ja, wenn du auf dem Buckel liegst wie so ein Mäuerkäfer und deine Beute fies hinter dein Knick genommen tust, dass sie unten nicht im Weg sind.
0: Ja. Ja, und?
1: Ja.
0: Hallo, ich kann zur Verrenkung.
1: Ach ja, komm.
0: Moment mal. Kriegst du dein großes Zehe noch in Gosch? Ha? Also wohlgemerkt, der eigene Zehe, der eigene Gosch.
1: Das. Ha? Noch nicht einmal will, sag mal. So,
0: und dann kann ich noch mal lebst du, ich kann das glühende Dreieck.
1: Ich will kein glühendes Dreieck sehen jetzt.
0: Warum nicht?
1: Also, sag mal, das ist doch auch blöd bei dem Kamasutra da. Das ist doch nur Technik. Ja, das ist doch die reinste Akrobatik.
0: Ja und? Ist doch toll.
1: Ich möchte natürlich schon auch ein bisschen Sexerei.
0: Ja. So.
1: Aber für mich muss es halt auch Emotion sein.
0: Emotion?
1: Ja, das ist Französisch.
0: Aha. Ja.
1: Das heißt Emotion. Gefühl, Liebe, Erregung, Wallung, Leidenschaft.
0: Wie?
1: Was denn?
0: Nicht vor Beleid.
1: Ja, nur Japan, aber Emotion ist immer gut. Komm, wir gehen nicht nach Japan, wir gehen nach Frankreich.
0: Warte, Moment. Ich glaube, es geht nicht.
1: Warum nicht?
0: Weil es in Frankreich keine Breschling gibt.
1: Doch, es gibt in Frankreich Breschling.
0: Echt?
1: Ja, pass auf. Ich glaube, die gehen die dort schon seit dem 17. Jahrhundert.
0: Aber.
1: Und zwar sind die eingeführt worden unter dem König Louis XIV.
0: Okay.
1: Vom Comte Jean-Jacques Gérard-Marc Comte de Bréchelin. Und deshalb heißt Breschling in Frankreich auch Breschelin.
0: Aha, oh ja. Lala, Breschelin.
1: Also, wie sieht's aus? Du magst
0: okay,
1: Breschelin?
0: Gut. Also, wenn das so ist, dann gehe ich mit.
1: Also,
0: okay.
1: Dann gehen wir nach in Frankreich.
0: Frankreich.
1: Ich kaufe mir Breschelin und treff mich mit Alain. Dann kommt auch noch Martin. Martin hat bloß Freunde.

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Ab nach Frankreich! 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
1: Mein lieber Freund, ich han schon so ein gutes Gefühl gehabt, wo ich meiner Elfriede den neuen Personenwagen zum Geburtstag gekauft han. Sie hat auch gar keine so richtige Freude gezeigt, wo sie den Wagen auspackt hat. Aber ich krieg von ihr ja auch immer bloß so Sachen, wo ich brauchen kann. Und weil der Zeiger von unserer bisherigen Badezimmerwagen wegen dem Stahlstiftli an der 120-Kilo-Marke nicht mehr weiter hat können, wenn meine Elfriedin aufgestanden ist, hat sie monatelang gedacht, sie hätte nicht mehr zugenommen. Der neue Wagen, ihr Anzeigeskala, geht jetzt bis 200 Kilo. Das wird auch ein paar Monate lang, habe ich so für mich im Spaß gedacht. Doch kürzlich hat meine Elfriede vergessen, die automatische Erinnerungsskala von der letzten Gewichtsanzeige zu löschen und hat mich schier gesetzt, wo da 140,5 Kilo erzeigt worden sind. Zuerst haben wir überlegt, ob ich ihr einen Geschenkkorb für die Überschreitung der neuen Rekordmarke kaufen soll, aber wo sie so Trepp raufgeschnauft ist, zum ins Bett gegangen und auf der Hälfte standen geblieben ist und keucht hat wie so ein alter Dampflok, habe ich ihr gesagt, was sie entdeckt haben. Sie ist wie erwartet zimmerbrochen und hat heulend gestanden, dass sie es nicht mehr im Griff hätte und ich soll ihr helfen. Sie tät alles akzeptieren. Hui, das waren neue Töne. Aber ganz so heroisch war sie noch doch nicht gemeint, weil sie meinen Vorschlag in einer vierwöchigen Fastenkurz umgangen abgelehnt hat. Mit dem Argument, sie kann doch nicht mich und unsere Kinder 4 Wochen im Stich lassen. Sie hat wahrscheinlich mehr ohne Aufsicht lassen gemeint, aber ich habe sie wegen ihrem seelischen Tief nicht noch mehr runterdrücken wollen. Also habe ich ihr Angebot, daheim eine Fastenkur zu machen, angenommen. Wir haben alle erforderlichen Materialien wie Fastenanleitung, Glaubersalz und Eilauf gekauft und dann kam der Entlastungstag vor dem eigentlichen Fasten. Wir haben den Beginn aufs Wochenende gelegt, dass ich an den 2 gefährlichsten Fastentagen daheim bin. Meine Elfriede hat an dem Freitag davor bloß noch Rohkost und Obst essen dürfen und 3 Löffel Leinsamen. Schon abends hat sie mich angeguckt wie ein Kälble der Metzger. Unsere Junge hat rumgekuschelt, weil bloß noch saurer Sprudel auf dem Tisch gestanden ist. Ich habe vorsichtshalber alle süße Getränke und Knabbereien weggeschlossen. Die Elfriede hat keine 5 Minuten still vor dem Fernseher sitzen können. Besonders in den Werbeblöcken habe ich bei Essbarem sofort umschalten müssen, dass der psychische Druck nicht so hoch geworden ist. Zuletzt bin ich mit ihr noch ein bisschen spazieren gelaufen, da sie weg war von Kühlschrank und Speisekammer. Am Samstagmorgen war sie beschäftigt, um die 2 Liter Glaubersalz, wo sie getrunken hat, zu entsorgen. Nun hat sie Bauchkrämpfe gekriegt. Ich habe sie ins Bett geschickt und ihre warme Wärmflasche auf den Bauch gelegt. Aber immer wieder hat sie ihr Bettige mit einem Ruck weggerissen und ist aufs Klo gesaut. Der Pfefferminztee habe ich ihr mit einem halben Löffel Honig säßen müssen, sonst hätte sie den schon gar nicht runtergebracht. Am Mittag habe ich noch mit ihr und 2 Roller Klopapier im Gepäck einen ausgedehnten Spaziergang gemacht. Schon während der Zeit hat sie nur über das geschwätzt, was sie alles kochen tät, wenn sie wieder essen könnt. Ich habe gedacht, das hört irgendwann einmal auf, aber das ist immer stärker geworden. Immer wenn ich sie besucht habe in ihrem Fasterbett, hat sie in irgendeinem Kochbuch gelesen. Zuletzt habe ich sie ihr weggenommen und habe gesagt, dass sie sich mit dem ja bloß noch mehr verrückt macht. Dann hat sie bloß noch geheult, wenn ich sie besucht habe. Was heißt besucht? Wir haben die Frau rund um die Uhr überwachen müssen, sonst hätte sie die Speisekammer aufgebrochen. Wir haben bloß noch kalt vesperen können, weil sie etwas Brotes in ihrem Bett geschmeckt hat und jedes Mal runtergesaut und um uns rumgestrichen ist wie ein hungriger Wolf um einen Hennestall. Wo sie noch behauptet hat, dass sie zunehmend schwächer wird, habe ich ihr vorgelesen, dass man bis zu 80 Tage fasten könnte, aber sie hat behauptet, dass sie wahrscheinlich nicht einmal mehr den Sonntag erleben wird. Deshalb war ich ständig mit unserem Hausarzt in telefonischer Verbindung. Meine Elfriede ist immer aggressiver und ungenießbarer geworden. Und wo ich am Montagmorgen ins Geschäft bin, hat mich schon so eine Ahnung beschlichen. Und tatsächlich ist sie beim Mittagessen wieder am Tisch gesessen und hat behauptet, sie esse lieber weniger, das sei für sie einfacher wie gar nichts. Jetzt hoffen wir halt, dass die neu gewonnene Disziplin eine Weile hebt. Es grüßt dich ganz herzlich dein durch die Nervenbelastung bereits um 2 Kilo weniger wegen der Feind Eugen Emberle.

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0: habe ich die Ehre.
1: Servus, immer wieder bei uns.
0: Jetzt stehen wir da, gell?
2: Ja. Tun wir nochmal rein.
1: Ja, Fredrik, Horchel, haben wir schon auf. Was spielen wir?
0: Spielen wir einen Blues in A.
2: Ein Blues? Meinst du einen Kittel?
1: Nein, Hammond.
2: Ah, dann hauen wir mal rein, der Hammond-Orgel.
0: Das sind ja erstklassige Noten.
2: Schon Experte.
1: F und ein C und ein A.
2: Stimmt, bei C und A Kofta.
1: Kofta ist mein Gewinn.
0: Jetzt pfeife ich auch.

0: schon recht die Fahne im Gesicht, glaube ich, allweil.
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3: Ich habe ein Hemd vom Alkohol.

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0: Und ein Liedle drüber schreiben ist der nächste Schritt. Da kommt

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So, das war so ein bisschen zum Aufwärmen was, ein Blüsle. Wenn wir es gerade vom Aufwärmen hin, das nächste Lied handelt auch von der Wärme. Das spielt nämlich im Sommer. Das handelt von einer Freizeitbeschäftigung, die man im Sommer also eigentlich ziemlich gern macht, so das Baden, wenn dann gerade ein Tag ist mit 30 Grad im Schatten. Und gerade noch Sonntag mal zufällig Zeit, dann gibt es also nichts als wie ins Freibad oder an Baggersee, wenn es einen gibt. Und da kommen halt immer mehr Leute auf die Idee und man ist da nicht der Einzige und da wird es immer ein bisschen eng. Und ich habe mal so einen Badetag erlebt, seit dem Gange also zu der Zeit nie mehr zum Baden. Und was da passiert ist, was ich da erlebt habe, das beschreibt das nächste Lied, das Lied vom Baggersee.

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0: mit einer Frageladung guter Laune unterwegs ist unsere Bob Steinbock.
1: Immer unterwegs.
0: Und Sie wäre gern mit einer 40-Tonner mit Anhänger unterwegs, weil sie auch da dafür einen Führerschein hat. Unsere Gesa Schulze-Karleis.
1: Immer unterwegs.
2: Und der Motor, der uns alle seit 5 Jahren antreibt, unser Herzkraftwerk, Annette Heiter!

Ja, und wir steigen gleich mit einem ganz großen Thema ein. Ich sag mal, für die Männer ist sie ein Rätsel. Ein unerforschtes Terrain und oft verbotene Zone. Ja, das Mysterium mit Henkel. Ja, Männer, und heute ist soweit. Heute lüften wir das lange gehegte Geheimnis. Was schleppt Frau in ihrer Handtasche so mit sich rum? Ja, und es ist wirklich sehr spannend für euch heute Abend. Ich kann nur für mich sprechen. Also, ich könnt mit meiner Handtasche jederzeit spontan das Land verlassen.

0: Jetzt bin ich mal gespannt. Ah, tatsächlich, Annette. Du, es hat tatsächlich welche da.
1: Nein, komm, das gibt's nicht.
0: Doch, da oben sitzt eine, da sitzt eine, da sitzt sogar vorne. Hey, es hat tatsächlich hier in Stuttgart im Theaterhaus Damen. Ja, beneidenswert. Und eine Dame ist ja eine Frau, die den Mann ganz genau wissen lässt, wie weit er zu weit gehen darf. Genau. Und dann wird sie zum Juwel, das man mit Fassung tragen muss. Ja. Aber Mädels, ich glaube, bei uns wird es, glaube ich, nichts mehr mit der Dame in diesem Leben.
1: Ich glaube auch nicht.

0: Eine echte Dame ist natürlich, die Sturgerter Dame werden das wissen, die ernährt sich natürlich gesund, die treibt regelmäßig Sport. Sport soll man ja machen, gell? Laufen sei gesund, da darf man Glückshormone ausschütten. Jetzt das tut es bei mir ein Fläschle Trollinger im Sitzen. Das mit den Glückshormonen wäre kein Problem mehr. Ja, und außerdem, ich frage euch, wann bitte soll man Sport machen? Gell? Im Winter ist es eiskalt, im Sommer bollerheiß, dazwischen regnet es, also an mir liegt es nicht. Ja. Und wenn dann doch mal alles passt, dann reiß ich mir doch gerade an dem Tag, wo ich los will, der Fingernagel ein, Gott's wieder nicht.
1: Ne? 1, 2, 3, 4.

0: vorstellen.
1: Ja, genau.
0: Gell, unser fünftes Bandmitglied, der einzige Mann hier, der Konrad. Gell? Genau. Ach ja, und dann ist es ja auch so, gell? Also, wir haben da so einen Bekannten, der Peter, gell? Wisst ihr? Der Peter, also der Peter, der hat ganz viele Konflikte, also mit sich selber. Und wenn der zum Beispiel zum Termin will oder wenn er los will, dann, dann hat er wirklich einen Konflikt und ein Problem, weil meistens schellt er aufs Telefon, dann rast er ans Telefon, auf dem Weg zum Telefon reimt er noch geschwind sämtliche Schuhe in die Schuhschränke, dann fällt ihm ein, dass er ja eigentlich der Keller aufreimen sollte, dann reimt er noch geschwind den Keller auf und dann denkt, oh, Rasenmäher wäre vielleicht auch nicht schlecht, dann mäht er noch geschwind den Rasen und tut Hecke schneiden und die vom Nachbar gleich mit und zack, ist es ihm wieder passiert.
2: Später, sagt der Peter, es wird

0: 짜짜짜.
1: Ja, so ist es. Und wahrscheinlich kennt jeder so einen Peter, oder?
2: Ja.
1: Gell? Oder vielleicht meinen wir auch den gleichen, kann natürlich auch sein. Wer weiß, wie das so läuft. Und jetzt, freue ich mich, jetzt kommen wir zu den großen drei schwäbischen Kas. Wisst ihr, was die sind? Kartoffelsalat. Oh! Da haben wir schon vier. Eine sehr gute Idee. Kartoffelsalat, hat er gesagt. Natürlich, den darf man nicht vergessen, besonders an Heiligabend, gell? Aber nein, ich meine, die Kehrwoch, die Kutterschaufel, den Kittelschurz. Obwohl wir uns ja sehr distanziert von diesem Kittelschurz, gell? Oder wie sieht es bei euch aus? Machst du im Kittelschurz noch Kehrwoch? Nicht, gell? Nein. Hast gar keinen. Also Kittelschurz. Kehrwoch schon, natürlich. Klar.
0: Du, also, logisch. Also ganz ehrlich, ich mache auch keine Kehrwoch.
1: Du machst keine Kehrwoch?
0: Weder mit also, noch ohne Kittelschurz.
3: Also ich schon. Also ich schon.
1: Was ist das?
0: Du machst
3: ich mache Kehrwoch, ja klar. Oh. Ja, aber so.

0: heute offizielles Abschiedskonzert. Nach das ist genau die Reaktion, die man haben wollte. Drum auch, sie haben jetzt viele gefragt nach 5 Jahren, Mensch, warum hört ihr auf? Und wir haben gefunden, es sollte einfach zum Zeitpunkt sein, wo die Leute nur sagen, oh, schade. Und nicht, es war aber auch Zeit. Und ich glaube, da haben wir jetzt genau den richtigen Zeitpunkt auch erwischt. Man kann auch noch so ein bisschen zurückblicken, wann haben wir uns gegründet? Genau am 21.12.2020. Und damals waren ja schwierige Zeiten. Wir hatten Corona, wir hatten Lockdown. Man durfte sich über Weihnachten nicht treffen. Man durfte das ganze Jahr schon über nicht singen. Also ich habe ein paar Chöre gehabt, die haben beide Corona nicht überlebt, weil Singen, vor allem im Chor singen, wirklich als Risikosportart eingruppiert wurde. Das war also ganz tragisch. Und ich saß kurz vor Weihnachten da und habe gedacht, ich habe jetzt 2 Möglichkeiten. Entweder ich gründe eine Gruppe oder ich springe in den Neckar. Und nachdem der Neckar arg kalt ist, ich gründe mal lieber eine Gruppe, habe also in meinem Comedy-Stammtisch eine Rundmail gestartet an die dort befindlichen 3 Damen und innerhalb einer halben Stunde kam das Begeisterte. Ja, wir machen ein Weiberquartett mit dir und zwar singen wir Doo-Wop-Lieder mit schwäbischen Texten in Petticoat-Kleidern. Das war so die Vision, die wir hatten, also genau das, was wir jetzt auch tun. Und ich glaube, innerhalb von 2 Stunden, da war noch kein Ton gesungen oder sowas, hatten wir bereits 4 Outfits.
1: Und Frisuren.
0: Und Bilder
1: mit Frisuren für die erste Werbung.
0: Genau, also das ging ratzfatz. Das gemeinsame Singen hat dann noch ein bisschen auf sich warten lassen. Aber alles, was dann gemacht haben, war es wirklich toll. Und deswegen ist so ein Tag wie heute schon auch ein bisschen dazu angetan, dass man ein klein bisschen nostalgisch wird und so zurückdenkt an früher. Und wenn ich mir hier so umgucke, sitzt hier eine ganze Menge früher.
2: Weißt du noch, da war doch dieses Beutle, wo wir uns als Junge getroffen hätten.

0: außer atmen, wenn man so rumspringen muss, gell? In meinem Alter jedenfalls. Ja, ist so. Aber also, wenn man so viel unterwegs ist, so wie mir, und immer unterwegs sind, dann muss man sich manchmal auch von dem einen oder anderen schweren Herzens verabschieden. Sag mal einmal so.
1: Bisschen schwundisch immer.
0: Ja, das besser kann man es nicht sagen.

0: Geh mit meiner Ukulele, rabimmel, rabammel, rabum.
1: Was?
2: Dein Gang. Mit deiner Ukulele.
3: Ja, du wolltest so ein Mantra sagen, glaube ich.
0: Ah, darf ich jetzt endlich?
3: Ja, genau. Jetzt wär deine Zeit. Genieß es.
2: Also kurz, ganz kurz. Also, ich habe da ja so ein tägliches Ritual, das ist sehr hilfreich. Ich darf jetzt nicht lange erklären. Ich werde euch das jetzt kurz vortragen. Ihr lernt das auswendig, weil wer weiß, ob ihr das nochmal braucht. Okay?
1: Go ahead.
2: Jetzt muss ich die Luft erst nochmal rauslassen. Gell? Und nochmal holen. Aufstehen und das Krönle richten. Den Streit im Spiegel erstmal schlichten. Wäsche, putzen, Falte legen. Und auch noch die Zähne pflegen. Ömle auf der Matte bäden, dann wirst du den Tag schon überleben.
1: Oh.

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0: und ab und zu sind wir natürlich auch privat miteinander unterwegs. Und neulich haben wir was ganz Glatz erlebt. Wir vier waren nämlich zusammen im Besen. Und neben uns, am Nebentisch, ist der Kalle gesessen. Und da war ein Franzose mit am Tisch beim Kalle. Und der hat den Kalle zutextet. Wirklich war, du hast alles verstanden, jedes Wort. Der Franzose hat zu dem Kalle gesagt: Ah, oh, weißt du, Karle. Ja, das ist Französisch. Ja. Da hat der Franzose zum Kalle gesagt: Ah, oh, weißt du, Karle, wenn ich nach Hause komme zu meiner Chantal, dann erwartet sie mich schon und dann hat sie fast nichts an. Und dann nehme ich sie ganz behutsam auf meine Arme und dann trage ich sie in unser Schlafzimmer und dann lege ich sie ganz sanft auf unser Bett und ziehe ihr ihren Auch von nix, ihr Negligé aus, ganz langsam. Und dann öffne ich zuerst einmal eine Flasche Champagner. Und dann trinke ich Champagner aus Chantals Bauchnabel, weil es so schön prickelt. Und der Kalle hört sich das alles an und guckt. Und guckt nochmal und sagt:
1: Drei, vier, tap, tap.

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0: Gottes Sau mit Mosch. 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
1: Und die Männer.
0: Gottes Sau mit Mosch.
2: Super.
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1: Super.
0: Gottes Sau mit Mosch.

0: Schau aus! Ja, wie unschwer zu erkennen ist, haben wir eine kleine Zeitreise gemacht, gell, in die 20er Jahre. Und jetzt machen wir nochmal eine Zeitreise, und zwar jetzt gehen wir in das alte Ägypten. Und da bräuchten wir jetzt so ein bisschen altägyptische Atmung. Also jetzt müsstet ihr ein bisschen euch da rein versetzen, und vielleicht kriegen wir gemeinsam 4 Oms hintereinander. Ja, oder?
1: Aber wir probieren mal eins.
0: Eins, 1, 2, 3. Om. Oh, fantastisch. Klasse. Fantastisch. Das müssen wir gar nicht üben.
1: Und.

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Ja, von wegen Zeitreise. Also, das ist natürlich alles Quatsch. Wir haben nur gedacht, wir gucken uns mal die 20er Jahre an, damit wir endlich diese geilen Glitzerfummel tragen können. Ja, oder? Das hat sich doch gelohnt. Und als wir dann schon in den 20er Jahren waren, haben wir festgestellt, da gibt es eigentlich auch ganz anständige Musik. So zum Ende der 20er Jahre spielt ein berühmtes Musical, das Musical Cabaret, das kennt ihr wahrscheinlich. Da geht es um eine Nachtclubsängerin in Berlin der ausgehenden 20er, beginnenden 30er Jahre. Es gibt auch einen Film über dieses Musical. In diesem Film versucht Liza Minnelli, diese Nachtclubsängerin Sally Bowles darzustellen. Ich sage deswegen versucht, weil sie konnte natürlich nicht wissen, dass die eigentliche Reinkarnation der Nachtclubsängerin Sally Bowles bei uns, bei den Duwop-Mädel zu Hause ist. Ja. Wobei man sagen muss, unsere Sally Bowles ist geboren und aufgewachsen in Gleu-Deubach. Also für die, die es nicht kennen, das liegt direkt neben Groß-Deubach. Und um ehrlich zu sein, die Nachtclub-Dichte in Gleu-Deubach also lässt etwas zu wünschen übrig. Was für uns den Vorteil hat, dass unsere Sally Bowles aus Gleu-Deubach ihre gesamten Nachtclub-Sängerinnen-Ambitionen und Energien aufgespart hat, quasi für den heutigen Tag, für euch. Und ja, macht euch auf einiges gefasst. Und hier ist sie, begrüßt sie mit einem riesengroßen Applaus, unsere Babs Steinbock.

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1: Heiden Eike. Wo ist dein Bach da? Kannst mal sehen, gell? Wenn, wie sind ihr so hergekommen heute? Mit dem Auto sind wir gelaufen, mit dem Bus, mit dem Zug, mit dem Schiff?
2: Bahn.
1: Mit der Bahn! Und es hat geklappt, ja, sonst wäre es ja nicht da, gell? Super, Respekt. Und ihr so, ich komme mal ein bisschen näher. Keine Angst. Ich nehme doch nicht weg. Heben ruhig fest. Nein, nein, manchmal ist gut, man hebt die Sache fest, gell? Schwupp, sind sie weg. Oder wie sind ihr hergekommen? Mit dem Auto, mit allem. Super. Ihr? Zu viert mit. Sehr löblich, löblich. Schon weg am Parkplatz, gell? Klasse, klasse. Wer hat fahren dürfen müssen, sollen, wollen? Du? Geben Sie da was fürs Benzin? Soll ich danach gucken? Ha? Ich schwätze nachher mit denen. Ja. Dem geben wir ein Feierbier aus, mindestens. Das ist dein Mann. Ach so. Und dann kriegst du Haushaltsgeld. Ha. Dann hat sich das mit dem Bier auch erledigt. Gell? Dann muss der dir alles ausgeben. Ja, machen wir so rum. Ja, ich war auch ein bisschen mit dem Auto unterwegs heute so. In einer Wohngegend hat mir doch so ein Segel von rechts Vorfahrt genommen. Unglaublich. Ja, das dauert ein bisschen. Ich lasse euch die Zeit. Kein Thema, kann ich auch ein bisschen verschnaufen. Tut mir auch gut. Genau. Ja, so war das. Und dann hat mich einer so zuparkt, dass ich nur noch zur Heckklappe habe aussteigen können. Nur gut, dass ich so gleich zusammengehe, wenn ich will. Ja? Aber das Schlimmste an der ganzen Sache ist ja, jetzt habe ich an meinem Autoschlüssel der Lack von dem seinem Auto. Ein bisschen ärgerlich, aber gut, so ist es halt, gell? Und neulich, war ich mal wieder mit dem Fahrrädle unterwegs und ich richte mir so mein Fahrrädle. Das Nachbarskind hat ganz aufmerksam zugehört und hat gesagt, du Gesa, was machst du denn da? Dann habe ich gesagt, ich richte mir mein Fahrrädle, guck mal, da tue ich jetzt ein bisschen Erde, ich habe da so ein Körbchen vorne, ein bisschen Erde rein und eine Scheifele und ein Gießkännle. Und dann hat sie gesagt, und wo fährst du denn noch? Dann habe ich gesagt, auf den Friedhof. Und dann hat sie gesagt, und wer bringt noch dein Fahrrad zurück?

0: Hab's jetzt nicht so witzig gefunden. Wir Schwaben tun uns ein bisschen schwer mit Liebeserklärungen. Gell? Du zum Beispiel. Hast du es ihm heute schon gesagt? Dass er dir nicht ganz so egal ist, sag ich mal. Oder dass du ihn leiden kannst. Oder sollen wir? Oder wir alle? Ha? Aber ist auch wahr, gell? Was soll jetzt ja auch sagen? Oder was soll man auch immer sagen? Ha? Als Schwab, wir passen zusammen wie Lenzo und Spätzle. Ich täte dich nicht mehr, wenn du mich willen tätst. Oder Schätzle, du bist mein Schneckle. Ist auch nicht so erotisch, gell? Ja, doch, er freut sich. Ja, ist halt so eine Sache bei uns Schwaben. Aber ich finde, ihr habt es super gelöst.
1: 1, 2, 3, bitte.

0: Chats.
1: Regedech nicht auf.
0: Ja, es gibt Situationen im Leben. Ja.
2: Da darf die Babs nochmal
1: ihr Mantra.
0: Ihr Mantra.
3: Ja. Ihr habt es ja auswendig gelernt, oder? Gell? Und das richtig, das große oben hin, ja schon geübt, jetzt machen wir nochmal das kleine. Also, wir sind jetzt auch lang genug gesessen, ich bitte schön. Aufstehen! Und das Krönle richten. Den Streit im Spiegel erstmal schlichten. Wäsche putzen, Falte legen und auch noch die Zähne pflegen. 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

0: der Blick auf die Uhr verrät es ganz genau. Unser Konzert, unser wunderbarer Abend mit euch neigt sich allmählich dem Ende entgegen. Ganz allmählich. Aber er soll natürlich nicht einfach so am Horizont verblassen, bevor wir nicht ausgiebig Dank gesagt hätten. Also Dank heute Abend ganz besonders dem fantastischen Theaterhaus-Team an der Technik Hannes und Matti.
1: Irgendwas mit M.
0: Irgendwas mit Mathe. Irgendwas mit M. Dankeschön an euch, dass ihr da wart, dass ihr geblieben seid bis zum bitteren Ende. Großartig, herzlichen Dank.
1: Und einen herzlichen Dank auch ans Mundartradio, das heute Abend anwesend ist. Dankeschön.
0: Das heißt, wenn ihr klicken, könnt ihr das heutige Konzert wieder im Radio nachhören.
1: Immer wieder.
2: Immer wieder. Also, du wolltest ausmachen und wieder anmachen und dann kommt es nochmal.
1: Genau.
0: Machst
1: du Sorge,
0: gell? Ich mach mir ein bisschen Sorge.
1: Ich sehe es.
0: Ja. Ist jetzt auch klar, jetzt geht es zum Ende zu.
1: Gerückte Stunde. Ja.
0: Guck mal, der da vorne, der ist kreidebleich. So wie der aussieht, habe ich wirklich Angst, der reiert gleich. Ich glaub, der

Jawohl. Und das für euch mal zahlen, gell? Ja, das ist super. Das trifft uns nicht so ganz unvorbereitet, gell? Also, wir lieben ja den schwäbischen Dialekt. Und was wir am meisten lieben, ist halt die Kulinarik. Die schwäbische Kulinarik, die ist einfach großartig, einzigartig. Und da gibt es so viele tolle Gerichte bei uns im Schwabenland. Und wir haben jetzt mal alle in einen riesengroßen Topf geschüttet, kräftig rumgerührt und rausgekommen ist ein schwäbisches Buffet. Oh.

0: Morgen erzählen.
1: So ein bisschen Romantik, oder? Ja. Ihr wisst, was so richtig romantische Atmosphäre gehört, oder? So Wellen, die an einem Strand stoßen. Was machen denn Wellen? Genau. Gebt uns mal die Welle.
2: Sind die Stöcke der Taube?
1: Ich bin eigentlich in so in südlichen Gefilden.
2: Ach so, nicht am Neckar.
1: Nein.
2: Ach so.
1: Weil aus weiter Ferne hört man die sanften Klänge von einem Mandolinenorchester.
3: Aha.
1: Ah.
4: Tut's nicht?
3: Ich hab da gerade die magische Stimme von der Regie aus dem Monitor gehört.
4: Tut's nicht?
2: Nein, die hat auch vorhin nicht da. Die Bläder cool, die Bläder nimmt
1: gleich. Möchtest du den Sender einfach nehmen? Das ist doch. Nee, ich glaub, jetzt tut's.
2: Nein, so wird's nicht besser, Babs.
5: So. Ja, das hättest du aber auch bei mir auch schon machen können.
2: Voll ein technischer Trick.
1: Also, die Babs ist ungemein beweglich. Das hat man gemerkt, gell?
2: Ja.
1: Probier hier eine romantische Atmosphäre zu etablieren. Da kannst du nicht einfach den Fuß da hochstrecken.
3: Entschuldigung,
2: schon hey.
1: Das ist vielleicht beweglich, aber das hat jetzt mal primär noch nichts mit Romantik zu tun. Wir waren gerade beim Mandolinenorchester.
2: Ja.
1: Da wäre jetzt der Einsatz fürs Mandolinenorchester. Wo bleibt es?
2: Stuttgarter Mandoline.
1: Ja, genau. Oh, ihr wart schon mal da.
2: Insider.
1: Das könntet ihr auch. Genau. Fiddle an uns und an mich. Zeigen Sie mal. So. Ja. Und das jetzt bitte alle. Merkt, die Romantikkurve steil nach oben geht. Mein letztes Date war so lahmarschig, das tut fast weh. Der war beinahe so lahm wie kalter Pfefferminztee.

Aber egal, wir geben der Romantik noch mal eine Chance. Macht noch mal das Mandolinenorchester für mich. Ja, Fingerle in den Mund, ordentlich blubbern. Das darf auch ruhig ein bisschen spritzen, das macht nichts. Wir spielen richtige Leben. Ich frag mir ernsthaft, wie pflanzt so eine Lorle sich fort? Der schlaft doch sicher gleich ein.

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1: Herzlich willkommen zur weiteren Sendung von Mundart Radio stellt vor. Anfang Februar 2026 war ich im Bürgersaal in Murr. Dort haben Breschling Sisters mit ihrem neuen Programm Kamasutrai und Muckefuck ihr Premiere gehabt. Kurz vor dem Auftritt habe ich ein kurzes Interview mit ihnen geführt.
2: Heute sind wir bei der Premiere von den Breschling Sisters. Ein wunderschöner Name. Breschling Sisters, das sind die Helga Becker und die Gesa Schulze-Kaleis. Ja, und natürlich was ganz Besonderes, ganz neue Gruppe. Wie sind da auf den Namen gekommen? Das würde mich mal interessieren.
3: Das war wirklich zufällig. Ich habe mir ein ganz lustiges Pullover gekauft mit großem Breschling drauf. Und wo das komisch war, das zu groß. Ich habe es aber nicht mehr hergeben wollen. Dann habe ich mir einfach nur ein kleines gekauft. Und habe gedacht, ja, jetzt habe ich zwei. Und weil ich sowieso schon lange was mit der Gesa machen will, habe ich gedacht, das schenke ich ihr einfach. Und so sind wir dann da gestanden mit den zwei Pullover, Pullunder eigentlich, und den Breschling Sisters, das wär's doch.
4: Genau, also das war jetzt der Wink mit dem Pullunder.
3: Genau, ja. Richtig.
2: Einmal süß Winter, ja, von daher passt es ja.
3: Ja, natürlich sind wir süß, ja, ganz klar.
2: Ja, neues Programm, wir fangen gerade frisch an. Was erwartet uns im Programm?
3: Oh, es sind natürlich zwei ganz besondere Typen, die da auf der Bühne standen. Typinnen, müssen wir heute wahrscheinlich sagen. Und die möchten sehr gerne verreisen, aber es gibt einfach eine Prämisse. Und zwar muss es für die Gerda überall Breschling geben.
4: Genau, das ist mir ganz arg wichtig auf der Bühne, dass es in jedem Land Breschling gibt, sonst will ich da schon gar nicht mehr.
3: Und ich muss sie dann immer mit hanebüchenen Geschichten natürlich zufriedenstellen, warum es dort in diesem Land Breschling hat.
4: Genau.
2: Ja, das klingt recht spannend.
4: So kleine menschliche Schwäche nehmen wir ein bisschen auf den Hebel.
3: Genau, richtig.
2: Und das sind verschiedene Länder dann?
3: Ja, ja, eine Reise um die Welt quasi.
2: Ah, okay.
3: Ja,
2: ja. Mhm. Ja, das wird richtig spannend. Ja. Wenn er jetzt frisch anfangen, ist es natürlich schwierig, mal vorauszusehen, in welche Richtung das alles laufen wird. Heute ist ja sozusagen Heimspiel und morgen, zweimal fast ausverkauft, also immerhin ein Wahnsinnserfolg.
3: Also man kann sagen, zweimal ausverkauft. Tatsächlich, wir verkaufen jetzt die letzte Karte.
2: Klasse, klasse.
3: Genau, ja.
4: Ja, und zwar mit 240 Leuten
3: jeweils. Jedes Mal, genau. Kann man
4: schon
3: nicht meckern.
4: Mal. Genau.
2: Das ist ja riesig.
3: Richtig,
2: ja.
3: Genau.
2: Ja. Was habt ihr euch vorgestellt, wie geht es weiter? Ihr werdet ja sicher auch nur allein eure Programme machen, die ja auch sehr vielfältig sind.
3: Ja, also wir haben tatsächlich, bevor überhaupt die Premiere mal über die Bühne gegangen ist, schon 8 Buchungen. Das haben wir, glaube ich, unserem Bekanntheitsgrad auch zu verdanken, weil wir beide ja schon länger auf der Bühne sind und weil wir uns da offensichtlich auch bewährt haben. Und da haben die Veranstalter dann einfach auch blind gekauft.
4: Vertraut.
3: Genau.
2: Ja, das ist schwierig halt, gell? Von daher ist das.
4: Ja, also, aber natürlich fängt man von vorne an, aber das ist ja wirklich dank, ich stehe seit 30 Jahren auf der Bühne, Helga jetzt seit
3: 10.
4: über 10 Jahren.
3: Genau.
4: Genau, und da hat man ja so ein kleines Netzwerk, sage ich mal, von Veranstaltern.
3: Ja, aber die vertraut uns einfach auch, dass wir was Gutes machen, sonst stellt sie es ja nicht einfach im Vorfeld schon mal buchen.
2: Und eure Termine sind auf der Homepage, gehe ich mal davon aus.
3: Genau.
2: Das heißt, das werden wir dann auch mit einblenden.
3: Welche. Genau. www.breschling-sisters.de.
4: Genau.
2: Ja, das E gibt es ja relativ selten, gell? Aber wäre natürlich schön. In dem Fall wäre es wirklich schön.
3: Ja.
2: Ja, wollt ihr noch irgendwas von euch aus sagen zum Programm?
3: Ja, wir sind natürlich dankbar für jeden neuen Veranstalter auch. Wir bespielen kleine Bühnen so gern wie große Hallen, das schaffen wir alles. Also insofern muss man sich nicht einschränken, auch wenn man nur eine Kleinkunstbühne hat. Man darf sich direkt an uns wenden.
4: Genau, wir kommen gern überall noch.
3: Und wir bespaßen gern viele Leute auf einmal, aber wir sind auch ganz gern dicht am Publikum auf kleine Bühnen, einfach unter den Leuten.
4: Genau.
2: Ja, das ist bestimmt auch eine ganz besondere Sache, wenn man direkte Interaktion sozusagen
4: hat. Ja, wenn man so mitten drin ist.
3: Ja, und auch ein bisschen improvisieren kann, die Leute noch mehr mitspielen lassen kann natürlich. wie wenn man halt hier ein bisschen mit Entfernung auf der Bühne steht. Das ist nun mal was anderes.
4: Hat alles seinen Reiz. Also sowohl die große Halle als auch die kleine Kleinkunstbühne.
3: Genau.
4: Was ja Großkunstbühne ist eigentlich.
3: Auf kleinem Raum.
4: So.
3: Genau.
2: Cool, dann danke ich euch recht herzlich.
4: Sehr gerne.
2: Freue mich auf einen ganz besonderen Abend heute.
4: Mir uns auch.
3: Mir uns auch. Ganz arg. Ja. Vielen Dank,
4: danke dir, lieber
3: Friedrich.
1: Und jetzt viel Spaß mit Ausschnitt aus dem Programm.
5: Jetzt werden wir es entwickeln.

0: da fällt mir gerade einer ein.
1: Was?
0: Pass auf, der ist super.
1: Der ist witzig. Wenn sich den Japaner, guten Morgen.
2: Morgens?
1: Ha? Nein, wenn er Deutsch gelernt hat.
0: Gell, das ist gut. Komm noch besser. Pass auf.
1: Wie nennt man eine japanische Unterhosefabrik?
2: Ich weiß nicht.
0: Ha? Wisst ihr es?
1: Saki for Paki!
2: Super!
0: Ey, geht mir wegschmeißen!
2: Und warum kommt ein Japaner mit zwei Blondinen aus der Bäckerei? Weil er zwei Blödchen bestellt hat.
1: Weil die Blondine nicht Brötchen sagen kann.
2: Ach, Japaner!
1: Was? Die kann nicht Japaner sagen?
2: Ach, vergiss es. Komm, ja, du verstehst ihn eh nicht.
0: Nein, verstehst du auch nicht.
2: Ja,
0: nein. Du, aber das mit dem Japan, das lässt mir gar keine Ruhe. Ich glaube, wir könnten trotzdem, nach Japan. Weißt du, hin doch das mit dem Sutrei?
2: Was mit dem Sutrei?
0: Ja, weißt du, da kam er in Sutrei.
2: Zu was denn?
0: Ah, weißt du, das wegen der Technik.
2: Wegen der Heiztechnik?
0: Ja. Hitzig ist schon auch, also das ist mehr so im Untergeschoss. Und da kriegt man Karma in Sutrei.
2: Mein Gott, du meinst Kamasutra?
0: Ja, sag ich doch, Kamasutrei. Halt, könnte man, oder?
2: Die will ich beim Kamasutra sehen. Ja, wenn du auf dem Buckel liegst wie so ein Mäuerkäfer und deine Beute fies hinter dein Knick genommen tust, dass sie unten nicht im Weg sind.
0: Ja. Ja, und?
2: Ja.
0: Hallo, ich kann zur Verrenkung.
2: Ach ja, komm.
0: Moment mal. Kriegst du dein großes Zeichen noch in Gosch? Ha? Also wohlgemerkt, der eigene Zeichen, der eigene Gosch.
2: Das. Ha? Noch nicht einmal wille, sag mal. So,
0: und dann kann ich noch mal, bist du, ich kann das glühende Dreieck.
2: Ich will kein glühendes Dreieck sehen jetzt.
0: Warum nicht?
2: Also, sag mal, das ist doch auch blöd bei dem Kamasutra da. Das ist doch nur Technik. Ja, das ist doch die reinste Akrobatik.
0: Ja und? Ist doch toll.
2: Ich möchte natürlich schon auch ein bisschen Sexerei.
0: Ja. So.
2: Aber für mich muss es halt auch Emotion sein.
0: Emotion?
2: Ja, das ist Französisch.
0: Aha.
2: Ja. Das heißt Emotion. Gefühl, Liebe, Erregung, Wallung, Leidenschaft.
0: Wie?
2: Was denn?
0: Nicht vor Beleid.
2: Ja, nur Japan, aber Emotion ist immer gut. Komm, wir gehen nicht nach Japan, wir gehen nach Frankreich.
0: Was denn? Moment. Ich glaub's gar nicht.
2: Warum nicht?
0: Weil es in Frankreich keine Breschling gibt.
2: Doch, es gibt in Frankreich Breschling.
0: Echt?
2: Ja, pass auf. Ich glaube, die haben die dort schon seit dem 17. Jahrhundert.
0: Aber.
2: Und zwar sind die eingeführt worden unter dem König Louis IV. 60.
0: Okay.
2: Vom Comte Jean-Jacques Gérard-Marc Comte de Breschelin. Und deshalb heißt Breschling in Frankreich auch Breschelin.
0: Aha, oh ja, la, Breschelin.
2: Also, wie sieht's aus? Du magst
0: okay,
2: Breschelin.
0: Gut. Also, wenn das so ist, dann gehe ich mit.
2: Also,
0: okay.
2: Dann gehen wir nach Frankreich.
0: Frankreich.

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1: Herzlich willkommen zu einer neuen Sendung von Mundartradio stellt vor. Escape Rooms heißt das neue Programm von Bernd Kohlhepp alias Herr Hämmerle. Im März 26 war die Premiere im Renitenztheater in Stuttgart. Dort habe ich ein ganz besonderes Interview mit ihm geführt. Wenn ihr es euch anhört, dann merkt ihr, was ich meine.
2: Ich freue mich, dass ich heute mal wieder bei dir sein darf. Bernd Kohlhepp alias Herr Hämmerle. Und natürlich noch vieles mehr, da kommen wir aber nachher dazu. Premiere zum neuen Programm. Escape Room, alles im grünen Bereich. Heute im Renitenztheater, zweiter Premiere-Tag. Wie fühlst du dich?
3: Ja, heute ist natürlich klasse, weil gestern ja die Premiere schon war. Also alles, was hat passieren können an ungünstigen Dingen, ist gestern passiert, das war trotzdem großartig und das heißt, heute wird es großartig, ohne dass irgendwelche Dinge passieren mit Mikrofon oder sonst irgendwas. Ist aber ein ganz tolles Programm, für mich ein neuer Raum, also ein Escape Room. Das ist ja nicht nur so, dass man aus dem Escape Room raus will, man will ja auch nein, es gibt Escape Rooms, wo man nein möchte, um dann nachher wieder rauszukommen. Und so ist das ein ganz neues, neues Erlebnis auch, dass das Ganze wie ein Stück funktioniert. Eigentlich. Also es ist Comedy, es ist Mundart, Komik, aber es ist halt auch richtig gebaut wie ein Stück. Das ist schon toll.
2: Aha. Also wie ein Theaterstückle sozusagen.
3: Was wie ein Theaterstückle und da hat die Susanne Wasmann, die Regisseurin, besonderes Augenmerk drauf gelegt. Also da kam ich mit billigen Witzle, kam ich da nicht durch. So, das wurde dann auch geprüft und auch für die moderne Zeit, also auch angepasst.
2: Ja, bin ich echt gespannt drauf. Ja. Das war sehr spannend. Aber wie kommt man überhaupt auf ein Escape Room auf der Bühne? Das ist ja eigentlich auch eine spannende Geschichte.
3: Ja, also es gibt ja, jeder hat ja Escape Rooms. Ob das jetzt irgendwie einer geht in den Keller und spielt Lego, um sich da zu verstecken, um zu escapen, abzuhauen. Ein anderer ist vielleicht in einer Therapie oder macht irgendwelche Kurse. Also es gibt die unterschiedlichsten Möglichkeiten. Oder eine Kreuzfahrt ist ja auch ein Escape Room, also wo man einfach dem Dasein entflieht, mir sagen, dem Dickicht des Daseins zu entfliehen, um irgendwie Sicherheit zu haben. Und ich glaube, darum geht es heutzutage, dass jeder solche Orte braucht, weil unser Alltag einfach uns ganz schön was abverlangt. Mhm. Und ein Escape Room, das sind einfach vier Wände. Und die Rätsel sind definiert und mein Gott, wenn eine Stunde nicht langt, dann schließen die auf und sagen, hast nicht geschafft, darfst trotzdem raus.
2: Das ist schön,
3: die Nächsten kommen schon.
2: Aber das haben wir uns so noch gar nicht überlegt, dass es ja alles Escape Rooms sind. Ja. Ja. Du hast ja ganz viele Charaktere, die vielleicht ja auch im neuen Programm auftauchen. Wer ist denn da alles dabei?
3: Ja, also die ganze Band von früher, The Hectic Electrics, Hämmerle hat eine Band gehabt, er hat kein Instrument gespielt, aber war Luftgitarren-Presenter. Und da gibt die ganze Band, kommt wieder zusammen, um auf dem 60. vom Sauter zu spielen. Das ist wichtig. Der Hotte ist mit dabei. Den wollte ich schon so lange mal vorstellen. Ein super langsamer, super gechillter Typ. Und Gott sei Dank ist die Frau Schwertfeger mit dabei. Frau Schwertfeger, der geht es ja immer noch gut, die ist rüstig. Aber ich glaube, das ist ihr ganzer Lebenszweck. Die ist zusammengehalten aus einem eisernen Willen. Und die ist jetzt mit dabei und hat auch einen großen Escape Room, weil die nochmal mit dem ganzen Seniorenstift abhaut in einem Wäschereiwagen nach Kap Arkona. Da. Ja, und dann gibt es sehr viele Figuren, Dr. Schöntal, die Sabine kommt, wir haben einen Saugroboter namens Harald, der eine große Rolle spielt, der Justin, ein Vertreter der jungen Generation, der sich per Enkeltrick beim Hämmerle eincheckt. Und die Fee, eine Fee mit Bart und Bauch, aber einem Tüllrock, die spielt auch eine sehr große Rolle eigentlich, weil Hämmerle weiß nicht ganz genau, ob man an Feen glauben darf oder nicht, kriegt drei Wünsche. Aber was machst du, wenn du Skeptiker bist und hast drei Wünsche? Da musst du schon was Gescheites wünschen, um zu überprüfen, ob das eine richtige Fee ist. Mhm. Also ist auch eine ganz hübsche Szene. Und natürlich Hämmerle ist eine neue Flamme. Das ist Rosa Vita Stichler, Rosa Mather Dettern. Das ist eine Animateurin auf einem Schiff, dem ist Paradise Escape. Und die heizt dem guten Herrn Hämmerle ganz schön ein. Aber wie das ausgeht, kann man sich schon denken. Das Die Frau Dr. Schönthal, habe ich gesagt, Frau Dr. Schönthal, die Therapeutin, die Paartherapeutin. Weil Hämmerle findet, man muss nicht verheiratet sein, um in die Ehetherapie zu kommen. Man kann das auch schon mal im Vorhinein bearbeiten und wenn sie weg ist, dann gibt es ja auch viel zu besprechen.
2: Das ist der Wahnsinn, dass so viele Leute auf eine Bühne passen, gell?
3: Ja, ich glaube 13 oder 14 sind
2: es. Und jeder hat seinen eigenen Charakter, das ist halt ein Wahnsinnsaufwand, sowas zu machen, das ist ja nicht zu fassen, gell?
3: Das ist halt richtig Geschäft.
2: Klasse.
3: Und die musst du kennen und du musst ein Bild von denen haben. Der Ritchie, der hat zum Beispiel aus der Gitarrero von den Hectic Electrics, der hat lange Locken gehabt, früher lange Haare, also bis dann, also bis ganz runter. Und natürlich sind die alle einer Veränderung unterworfen. Also der hat jetzt halt bloß ein ganz kleines Zöpfle hinten und ob der blond ist, das kann man halt nicht mehr sagen.
2: Nicht zu fassen, was er alles im Kopf hat, gell? Nicht zu fassen. Ich fand das immer wieder spannend, auch diese ewigen Sätze, die der Bernd immer mal wieder gebracht hat, gell? Wo dann immer wieder das Gleiche im Prinzip wieder aufgegriffen wurde, gell? Nicht zu fassen. Herr Bernd, du bist einfach genial, das muss man auch mal sagen.
3: Ich habe heute zwei Köpfe.
2: Okay.
3: Das ist ja so, weil ich ja das alles nicht allein machen musste, sondern vor allem natürlich die Susanne Wassmann mit dabei war und da wirklich im Text echt mitgeschafft hat. Aber es gibt natürlich auch noch andere Helfer. Es ist der Techniker, der jetzt wieder mit dabei ist, der wirklich feste mitdenkt. Dann haben wir von einem Bühnenbauer, von einem schwäbischen Tüftler ein Bühnenelement bauen lassen, ein H, weil der Hämmerle jetzt nicht mehr Hämmerle heißen möchte, sondern H, also Englisch H. Und natürlich auch der Andrew Spick, der mit uns die Musik sozusagen eingespielt hat. Mhm. Also es ist immer ein Gemeinschaftswerk. Einer allein ist niemand. Mhm.
2: Das heißt, es gibt da viele neue Lieder?
3: Alles.
2: Alles neu?
3: Alles neu.
2: Alles neu macht er mal. Ja. Und das ist grün, das ist ja nicht schlecht, gell? Ja, ich glaube, dann danke herzlich. Möchtest du auch noch was sagen?
3: Susanne, du hast ja jetzt mit dem Herrn Hämmerle zusammengeschafft.
4: Ja.
3: Du bist jetzt aber eigentlich eine Partnerin. Hast du trotzdem so ein Gefühl für die Schwaben, sage mal?
4: Ja, also man kann es schon mit denen auch aushalten, ja. So, ne? Ein Gefühl für die Schwaben.
3: Sind die anders als ihr Karlsruhe? Du bist aus Karlsruhe. Ihr habt auch in Karlsruhe, glaube ich, geprobt über Wochen und Monate.
4: Ja, wir haben in Karlsruhe geprobt. Also der Bernd hat sich auch erstaunlich geschmeidig ins Badische reingegeben. Das war wirklich ganz komplikationslos. Und das lief ganz schön zusammen, die Arbeit.
3: Ja, ist das jetzt eine einmalige Sache oder geht das jetzt irgendwie weiter?
4: Ja, da müssen wir wahrscheinlich einfach mal den Bernd Kohlerb fragen, wie das so ist. Aber ich kann nur sagen, es war eine schöne Arbeit und das haben wir, glaube ich, beide festgestellt. Ja. Genau, und jetzt schauen wir einfach mal.
3: Ja. Vielen Dank, liebe Susanne. Fred Jürgen, du machst ja dieses Mundartradio.
2: Ja.
3: Und dafür ist auch dieser Beitrag.
2: Genau.
3: In welchem Zusammenhang kommt denn dieser Beitrag jetzt?
2: Ja, der wird immer mal wieder ins Programm eingeschleust oder eingespielt, um einfach ein bisschen Werbung für den Herrn Hämmerle zu machen und für den Bernd Kohlheb.
3: Und hören wir denn heute jetzt in deinem Radioprogramm auch von diesem Escape Room, alles im grünen Bereich, irgendwelche Einsprengsel? Gibt es da irgendwelche Hörproben?
2: Ja, das hoffe ich doch, natürlich. Das kommt also mit dem Interview, weil natürlich auch ein paar Ausschnitte aus dem Programm kommen, damit man Appetizer hat sozusagen, um auch ins Programm zu kommen.
3: Okay. Lieber Fried Jürgen, darauf freue ich mich schon. Ich werde ganz bestimmt das Mundartradio einschalten. Wir sehen uns ja schon lange bekannt und deswegen...
2: Ja, wir haben eine schöne Zeit gehabt, das muss ich wirklich sagen. Auch die Corona-Zeit, so schlimm sie war, hat uns eigentlich ein bisschen näher zusammengebracht und wir hatten ja wirklich tolle Sachen. Vor allem der Bernd hat sich ausprobieren können, das fand ich ganz toll. Und ich habe natürlich davon profitiert, das ist ja kein Thema. Es waren tolle, tolle Erlebnisse.
3: Lieber Fried Jürgen, alles Gute weiterhin mit dem Radio und ja, wir hören und sehen. Oder wir sehen, was wir hören.
2: Genau. Ich freue mich auch jetzt für heute Abend und wünsche dir eine ganz, ganz tolle Premiere nochmal.
3: Vielen Dank.
2: Dankeschön.
1: Und jetzt viel Spaß mit Ausschnitt aus seinem neuen Programm.
5: Meine Damen und Herren, herzlich willkommen hier heute Abend in Stuttgart zu Herrn Hämmerle Escape Rooms. Alles im grünen Bereich. Und hier ist er! ist er da? Hämmerle, der kommt. Wo will der Kerl hin? Hämmerle, der kommt. Und plötzlich ist er hier.

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1: Meine Damen und Herren, ich gehe immer noch zur Ehetherapie zu Frau Dr. Schöntal. Das kann ich immer machen. Das kann ich also vor der Ehe machen, kann ich während der Ehe machen und auch wenn sie weg ist. Und sagen, Frau Dr. Schöntal ist wunderbar. Jetzt, wo meine Frau nicht mit euch, kann man einfach mal ungestört miteinander schwätzen. Es ist so, die Frau Dr. Schöntal, die ist tipptopp, da ist ein richtiges Vertrauensverhältnis entstanden. Es waren noch ein paar Stunden übrig und mit irgendjemandem muss ich schwätzen. Ja, Frau Dr. Schöntal ist eine wunderbare Erscheinung. Ich muss sagen, ich kenne da immer noch. Ich kann in diesem Zusammenhang sagen, da ist ein richtiges Vertrauensverhältnis entstanden. Das hatte ich mit meiner Sabine nie. Ich sage immer meine Sabine. Das ist ja ihre eigene Sabine. Oder irgendjemand anderem seine eigene, ihre Sabine. Mir sind die Besitzverhältnisse egal. Wenn der Fisch mal putzt ist, ist wurscht, ob der Angelhaken rustig war. Nein, die interessiert sich einfach für mich selber. Also ich frage immer nach meinem inneren Kind. Wo ist dein inneres Kind? Herr Himmel, habe ich gesagt, oh, das ist beim Schulausflug in der Nebelhöhle verloren gegangen. Hat sie gesagt, das müssen wir finden. Habe ich gesagt, nein, das lassen wir, wo es ist. Weil ich habe mit mir selber genug zum Tun. Sie hat so gute Tipps, weißt, wie man's, auch wie Sabine noch da war, da hat sie so gute Tipps gesagt. Sie hat gesagt, wir sollten mal miteinander essen gehen. Habe ich gesagt, ja gut, dann machen wir halbe. Aber sie wollte gar nicht mit. Sie wollte sich mit der Sabine gehen. Ja, na, sind wir halt essen gegangen. Aber das an ihrem Gesicht sei von der Sabine, die hat auch nicht will. Dann sind wir da in das Restaurant rein. Und Frau Dr. Schöntal hat noch gesagt, man muss sich auch Raum für eigene Entscheidungen lassen. Man muss dem anderen zugestehen, dass er mal etwas für Beute entscheidet. Und meine Frau hat noch gesagt, also, jetzt darfst du mal entscheiden, wo man hockt. Dann habe ich gesagt, warum bestimmst du jetzt wieder, dass ich entscheiden muss, wo mir hockt? Hat sie gesagt, oh, mein Gott, dann hock mal an dem Fenster. Habe ich gesagt, nein, lieber im Klo. Also am Klo, weißt du, in unserem Alter schnelle Wege, schnelles Ziel. Irgendwann ist der Harndrang keine Empfehlung mehr, sondern ein Marschbefehl. Dann hat sie gesagt, kein Mensch hockt doch freiwillig neben dem Klo. Wir haben es aber dann doch gezwungenermaßen freiwillig ins Klo gesetzt, weil der Platz am Fenster, der war dann besetzt. Da haben wir uns also nachgesetzt und ja, wir haben nicht viel miteinander geredet. Dann ist der Kellner gekommen und hat gefragt, was wir wollen. Meine Frau hat dann gesagt, sie kriegt den kleinen Salat, mein Mann nimmt den Schnitzel. Er sagt, warum? Das weißt doch du nicht. Hat sie gesagt, du nimmst doch immer einen Schnitzel. Habe ich gesagt, heute vielleicht einmal nicht. Da hat der Kellner gefragt, ob er später nochmal vorbeikommen soll. Habe ich gesagt, halt, nein, warten Sie, ich nehme Schnitzel. Also doch, hat sie gesagt. Und dann haben wir zeitlang nicht mehr miteinander geschwätzt. Erst wie der Kellner komisch, also wie der Kellner komisch mit der Rechnung, hat er gefragt, zusammen oder getrennt. Hat meine Frau gesagt, natürlich zusammen. Habe ich gesagt, aber demnächst getrennt. Und so war es dann auch. So war es dann auch. Nein, das ist in Ordnung. Ein neuer Lebensabschnitt. Das ist für mich in Ordnung. Neue Herausforderungen. Und ich muss sagen, da helfen die Frau Dr. Schöntal unglaublich. Weil ich lasse da keine Stunde ausfallen. Also wirklich, es mir so, einmal habe ich keine Zeit gehabt, vergesse zum Absagen. Und dann habe ich gedacht, nein, da soll der Brotbeck für mich hin. Der Peter Brotbeck kennt mich so gut. Also, das kann der locker auch für mich machen. Und da war der dort und am nächsten Tag habe ich gefragt, und was in der Schweiz? Oh, hat er gesagt. Er hat gesagt, dass er seine Sabine so vermisst hat. Er sagt, ja, wer schwätzt denn du? Das stimmt doch überhaupt nicht. Sagt er, ja, du nicht, aber er schon. Aber er möchte nicht mehr nach, er möchte einfach nicht mehr nach, weil sie auch viel zu persönlich geworden ist. Die hat gleich Sachen gesagt, wo man gleich auftischen kann. Nach

Trotzdem habe ich gemerkt, es hat sich was verändert. Sie hat, ja, wie soll man sagen, ich habe es dann einmal angesprochen, habe gesagt, Frau Dr. Schönthal, wir kennen uns ja jetzt so relativ gut und ich komme ja schon länger hierher, aber wäre jetzt nicht der Zeitpunkt, wo im Grunde genommen sich was verändern muss? Also müssen wir uns immer hier bei Ihnen in der Praxis treffen? Könnten wir nicht mal essen gehen, mal Kaffee trinken, weißt du, das wäre auch logistisch einfacher für mich und kostengünstiger wäre es ja auch. Dann hat sie gesagt, Herr Himmerlewin, für Sie wäre es nur ein professionelles Interesse. Und wenn es für mich mehr geworden wäre, dann könnte sie nicht mehr meine Therapeutin sein. Und seitdem habe ich keinen Termin mehr gekriegt. Auch nicht als Brotbäck. Nix, gar nichts. Ich bin mir aber sicher, die meldet sich. Früher oder später. Ja, warum? Ja, vielleicht mit einem Vorwand. Da ruft sie an und sagt, Herr Himmerle, Sie müssen unbedingt noch mal in der Praxis vorbeikommen. Sie haben ja einen Geldbeutel vergessen. Ich weiß. Den habe ich ja extra in den Sofaschlitz reingesteckt. Blöd darf es nicht sein. Meine Damen und Herren, du weißt nicht, wo du die Liebe deines Lebens triffst. Du weißt es nicht. Irgendwo steht sie noch. Vielleicht ist sie auch gerade am Wischen und sie sieht dich nicht, weil du auch am Wischen bist. Und du siehst sie nicht, weil du am Wischen bist. Das heißt, du musst aufpassen, sie kann überall sein. Überall. Die Liebe ist eine Himmelsmacht, hat manches Wunder schon.

Wenn ihr auch mal ein Programm von Bernd Kohlheb besuchen möchtet, findet ihr viele Informationen dazu unter Termine auf seiner Homepage berndkohlheb.de.

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9: Das heißt Party machen!
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im nächsten Lied eine solche Sache, die Geschichte eines Hooligans, eines Oberfans, eines total harten. Er ist der Chef am Megafon und er, ich glaube, er ist sogar Fan vom 1. FC Nürnberg, kommt aus Schüsseried und jede Nacht fährt er rum. Er ist derjenige, der das Megafon führt im schwarzen Block. Und nachts kommt er heim total besoffen, total übermüdet oder halber totgeschlagen von den gegnerischen Hooligans. Dann fängt er an zu schreien in der Nacht. Er schreit, da, da, da. Oder er schreit, rot, ist doch rot. Ihr Hurenbeck, ist doch rot. Oder er schreit, vor, vor, vor, vor, Rebellion, vor, vor. Aber er schreit nicht. Und hier beginnt der Musikdiebstahl. Er schreit nicht more, more, more wie der Dieb und Klauer Billy Idol, wobei ich nicht mehr genau weiß, was es more, more, more bedeutet. Wahrscheinlich irgendeine Sauerei. Irgendeine Sauerei. Mein Lied ist hart, ehrlich und brutal und heißt Rebellion im Stadion.

Buffet, Trombierer, zu drei. Servus, schwäbische Sprechstunde mit Wilhelm König. Grüß Gott, wir bleiben beim Schwäbischen Haus. Wir sind in den Keller gestiegen, bis rauf in der Sudrei. Und jetzt gehen wir noch weiter auf über der Ehren, auf Bene. Bene nicht zu verwechseln mit dem Auftrittsort von Künstlern. Es ist mehr der Dachboden. Häufig für Gericht im Freien, auch in einem Saal. Im Schwäbischen Haus ist es der Verschlag unter dem Dach. Mehr der wenig ausgebaute Teil. Die Wortgeschichte ist nicht eindeutig. Es gibt auch Sprachbelege für einen Anbau ans Haus und in den Kirchen, also der sogenannte Balkon. Von der Bühnensprache spricht man auch beim Opernraum, in der Scheue und im Stall. Jedenfalls ist es ein Aufbewahrungsort. Auch hier findet man über der Winter gelagert Mehl, Fucht. Und später wird es dann ausgebaut für ein Zimmerle.

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Gästen. Willkommen im Club Voltaire. Und hallo auch zu Hause, von den Wohnzimmern in New York, San Francisco oder Holzelfinger, egal wo auch immer, zum Emu-Herbstkonzert heute Abend im Club Voltaire. Habt ihr das erste Stück erkannt? Ja, klar. Was war's denn? Ja, sehr gut, ja. Und jetzt fragt uns die meiste Leute, fragt uns, warum fangt ihr mit Adele an? Wäre Chris Gottle nicht viel passender? Wie auch immer, da kann man sich drüber streiten. Das führt uns zum nächsten Stück. Da geht es ums Streiten oder ums schwäbische Streiten, ums Händler. Und es ist gerade heutzutage en vogue, das Händler. Und in der heutigen Zeit brauchen wir aber ganz wichtig auch jemanden zum Nachleuen. Also das nächste Stück heißt nach dem Original von den Traveling Wilburys Handle Me With Care. Händler ist es schwer.

0: Vielen Dank, vielen Dank. Hintergut gestern Weihnachten, ja, 7-Gänge-Menü und sowas, Gourmet-Küche. Wir singen nicht nur Schwäbisch, wir essen gern auch Schwäbisch. Darum geht's im nächsten Stück.
1: Gibt's jetzt Spiegelei oder was? Ja, nein. Haus, nein, komm. Nein. Haus.
0: Oh nein, es lebt.

0: 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Galveriet.
1: Snitte.
0: Zwiebel.
1: Grätle.
0: Sellerie.
1: Trinne.
0: Kartoffel.
1: Hackschild und schnitzt.
0: Und der Spätzle ist direkt.
1: Schlage.
0: Hallo?
1: Nein, damit.
0: Kartoffelschnitz und Spätzle, das ist der Renner. Das ist im Schwabenland kein Trenner.

vielen Dank. Wir haben auch, wie es angekündigt war, ja ganz eigene Stücke dabei. Das nächste Stück ist schon alt, es ist entstanden, als das Rauchverbot aufkam. Ihr erinnert euch, Rauchverbot in geschlossenen Räumen. Also Henne, der Henne hat man früher rauchen dürfen, heute dürfen wir es nehmen.

Zubutumpf. Vielen Dank. Das ist das Schöne an der schwäbischen Sprache. Ein Wort, vier Bedeutungen. Ihr habt es gemerkt, gell? Henna, Henna, Henna und Henna. Nun, nach dem guten Essen an Weihnachten müssen es manche bereuen. Immer zieht es meinen Kopf nach links, wenn ich das Lied ankündige. Egal. Ein Lied ums Älterwerden und ums Breiterwerden. Und was man dagegen tun kann.

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So, vielen Dank. Jetzt müssen wir ein Blues spielen. Jetzt wollen wir einen Blues spielen. Und zwar geht es an dem Blues um Haltbarkeit. Um die Haltbarkeit von Dingen, von Gegenständen, um die Haltbarkeit von Kneipen bis hin zur Haltbarkeit der Götter. Also allumfassend. Es kommen wieder schwäbische Ausdrücke natürlich drin vor. Der eine ist vielleicht nicht jedem bekannt. Grad rum. Das sagt man nicht überall. Im Pfullingen sagen es nur manche, die alle grad rum. Also, du bist jetzt grad rum von mir. Du wärst jetzt so schräg rum. Also, grad rum über die Straße, sagt man bei uns. Grad rum. So viel

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0: Vielen Dank. Jetzt können wir wieder was zum Essen brauchen.
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Vielen, vielen Dank, vielen Dank. Ihr habt es mal das Original, klar. Hit the Road Jack, Filter Kraut und Speck. Das ist das, was mir hauptsächlich mal hat. Also zu bekannten Stücken einen schwäbischen Text machen, einen schwäbischen Titel unterlegen. Es ist keine Übersetzung, wie man gemerkt hat, sondern es klingt gleich und gibt dem Stück einen völlig anderen Sinn. Nun zum nächsten Stück, das heißt bei uns Besser ist Rutscher. Jetzt können wir mal hören, wie es original heißt. Oder Rutsch mir der Buckel durch. Und wenn du noch schon unter bist,

0: So, als nächstes Stück ist wieder ein eigenes Stück. Das heißt Kali P. Jemand eine Idee, was Kali P heißen könnte? Heißt, Kali P heißt, oder das benutzen die nepalesischen Sherpas, wenn sie die Touristen auf die 8000ern aufziehen. Kali P heißt nur nichts anderes als immer langsam, immer ruhigen Fußes. Weil wenn man es langsam tut, kommt man da gar nicht auf. Und so ist es mit vielen Dingen und in vielen Sprachen, zum Beispiel im Schwäbischen, heißt Kali P nichts anderes als nur nicht Hudler, das kennen alle. Der Grieche sagt Siga, Siga, das kennen viele auch. Oder der Finne, Hitasti Mutavarmasti.
1: Kennt jeder.
0: Und noch ein paar andere. Stadich Marwies, Holländer. Kali P.

Vielen Dank. So, nun vor der Pause noch ein kleines Stück, vielmehr ein paar kleine Stücke, nämlich ein italienisches Canzone. Ein Medley aus uns lieb gewordenen italienischen Hits. Und wir bedienen einige Klischees in dem Stück, in diesen Stücken. Seht uns nach. Es ist manchmal halt trotzdem lustig. Und wir haben nichts gegen Italiener, ganz gewiss nicht. Nein, wir lieben die Italiener, die italienische Lebensart, die italienischen Urlaubsregionen, das italienische Essen. Das Einzige, was wir nicht so leider kennen, ist, wenn sie im Fußball gewinnen. Aber sonst, wir beginnen mit Klassik. Es geht in dem Ganzen auch um Italiener und ihre Hunde, ihre Frauen und noch ganz andere Themen. Deswegen am Anfang Klassik. Uli Bellmal wie Vivaldi.

0: Der Italiener und ein Hund und der Italiener und die Frauen.
1: Ja, das war jetzt ein Übergang, du mein lieber Freund.
0: Hund, Frauen und ja. Beide sind. Ja, okay. Vier Weiber haben ich daheim und ein Hund, Selavi. Der einzigste, der keine Haar auf dem Kopf hat, bin ich. Und trotzdem schiebt man es eigentlich Evel auf mich.

Und stellt euch vor, ihr seid eingeladen, um 8 Uhr geht's los und 10 nach 8 Uhr steht sie immer noch in der Dusche, in der Unterwäsche.

Nun zu einem selten gewählten Thema, der Italiener und die Streuobstwiese.

Vielen Dank. Und jetzt Handy gemäht und es ist Abend geworden, es ist Nacht geworden und die sind mit dem Fahrrad da gewesen. Gott sei Dank hat einer davor kurz vorher noch investiert.

Okay, seid ihr alle noch da? Dann wollen wir noch mal eine Runde machen. Wir beginnen mit einem eigenen Stück. Zwei Drittel von uns hier auf der Bühne sind schon in Rente. Und die haben immer gesagt, lass uns einmal ein Lied zur Rente machen. Daraus ist ein Stück über die Rente und über ganz andere Dinge noch geworden.

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Weiter geht's mit einem weiteren nachdenklichen Stück von Neil Diamond, Red, Red Wine, Dreck, Dreck.

So, nun wieder etwas Leichteres, ein Liebeslied. Es heißt einfach Du.

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Ja, vielen Dank. Ja, klar, ja. Vielen Dank, das war jetzt ein Fake-Liebeslied. Wir singen jetzt ein echtes Liebeslied. Ein Liebeslied für einen echten Menschen oder wie der Schwabe sagt, für einen Mensch.

0: Ebbe, du hast versprochen.
1: Was denn?
0: Du hast versprochen. Jetzt zeig's halt auch, dein Enkel. Jetzt komm. Du hast versprochen. Unser Schlagzeug ist eingetroffen.

0: Ihr habt es gesehen, ein Mann, der alles kann. Bass, Gesang, Mundharmonika, Trommel, Cajon, sogar ein Bratpfann spielt er manchmal. Was viele nicht wissen, er kann auch Gitarre und Klavier. Eigentlich bräuchte er uns andere gar nicht.
1: Jetzt mal auf hier, oder?
0: Ebbe Hermann.
1: Danke. Ja gut, es ist halt so, einer muss es halt machen. Und die will es halt nicht. Und dann mache ich es. Aber was ich überhaupt nicht kann, das sind diese wahnsinnig tolle, nette, witzige, nachdenkliche Texte. Die macht nämlich bei uns alle einer. Und das ist Mädel Stuhlinger. Applaus.

0: Vielen Dank. Nun, haben wir gesagt, soll doch er auch mal was machen. Er hockt den ganzen Abend bloß rum.
1: So ist es.
0: Deswegen gibt es jetzt ein Medley für ihn, ein Piano.

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Und mir weiß, sie sind genauso gespannt wie mir. Drum fangen wir jetzt einfach mal an. Drum, Uli, hau einfach in Taschen ein. Du weißt ja genau, wie das tut. Piano, forte, fortissimo. Mit Gefühl, aber auch mal mit Wut.

Das nächste Stück von Barry Manilow. Wer kennt ihn? Nicht viel wahrscheinlich. Er hatte einen Hit, nämlich Mandy.

Vielen Dank. Wir wechseln zu Aloe Black. I need a dollar.

Und nun zu einem ganz bekannten Pianoman, Elton John, und eines seiner berühmtesten Stücke, Candle in the Wind. Er hat zwei Versionen geschrieben, wie die meisten wissen. Die erste Version zum Tode von Marilyn Monroe, Goodbye Norma Jean. Die andere zum Tode von Lady Diana, Goodbye England's Rose. Wir haben uns erlaubt, eine dritte Version zu machen.

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Vielen Dank. Das nächste Stück heißt bei uns: Woher haben wir die Schnapsidee? Dazu muss ich mich etwas verkleiden. Und zwar, die Geschichte geht so, wir waren ja jung und haben auch Rockmusik gemacht und lange Harkett und wild waren wir. Und irgendwann ist so lang gegangen, bis meine Mutter gesagt hat, jetzt geh, schau mal wieder zum Friseur. So viel als Vorgeschichte. Woher haben wir die Schnapsidee? Jemand der Schnapsidee? Ein Stück, bei dem der Pianist übergriffig wird. Achtet mal drauf.

Bohemian Rhapsody. Und zum Schluss dieses Medleys und fast zum Schluss des Abends ein Stück von Lionel Richie. Say You, Say Me. Und zwar ein Stück für alle, die gern erfolgreich sein wollen. Eine kleine Hilfestellung.

Jetzt ist vorbei. Wir haben nichts mehr. Sie ist alles gesungen und fast alles gesagt. Und wir hoffen, es hat euch auch ein bisschen gefreut.

Ich hoffe, dass ich euch mal wiedersehe. Im Frühling, Sommer oder auch im Winter.

0: Tschüss.
1: Ade. Ciao, Leute.
0: Vielen
1: Ade.
0: Dank. Ciao. Ciao, Leute. Ade. Vielen Dank, Ralf und Ole an der Technik und Sergio an der Bildübertragungstechnik und dem ganzen Team vom Club Voltaire. Vielen Dank.

0: Vielen Dank, machen wir noch ein schönes dreisprachiges Stück. Wir beginnen mit dem weltbekannten englischen Version, die jeder kennt, dann gehen wir übers Schwäbische hin zur Originalversion. Es geht auch ums Kneipen, um eine Kneipe, ums Kneipensterben.
1: Ja, da geht es oft bei uns, gell, um Kneipe. Wollt's bloß sagen.

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0: Uli, geht's noch?
1: Danke schön. Dann. Vielen Dank, und wenn wir so wie heute auf Tournee sind, manchmal auf Welttournee, Sydney, Bangkok, was weiß ich.
0: New York, hätte
1: vergessen. New York, San Francisco, Moskau, Holzelfinger. Ja. Holzelfinger. Dann kriege ich mir immer Heimweh, und deswegen singen wir jetzt das Lied, zumindest für uns beide, weil wir sind aus Pfullingen.
0: Oh, jetzt geht das wieder los, ja, mit deinen Pfullingen. Also, es ist unglaublich.
1: Du. Und jetzt gibt es ist eine Hommage an unseren Hausberg, den Georgenberg, liebevoll von uns Georgi genannt, nach dem Original Georgia. Georgia on my mind.
0: Ich möchte bloß zur Vollständigkeit halber sagen, dass ich aus Van Weyl bin. Und es gibt eine Verbindung, wenn die nämlich, wenn ich jetzt neu pinkle, läuft es bei mir am Haus vorbei.

Aber war neu hier bei Mundartradio. Für alle, die Schwäbisch mögen.

that. Mir spielt eigene Lieder und manche spielen wir noch und singen dämme Ewe in unserer eigenen Sprache. Wir sind zu dritt.

wir sind eine super Truppe. Das sieht man, oder nicht? Wir sehen auch noch gut aus und meistens sind wir nicht.

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0: wenn ich was heimlich mache, dann mache ich das ja so für mich, dass keiner irgendwas entdeckt. Was? Ja, Heidi, Gott ist bei dir auch. Gott gut, ha. Heidi, was heimlich mache. Also, und da gibt's ein wunderschönes schwäbisches Wortle. Helinger, sehr gut, wunderbar. Das ist doch ein wunderschönes Wortle. Helinger, benutzt man leider immer weniger. Oh, Helinger, heute ist Helinger kalt. Helinger, in Unheilsfeld machen wir Helinger. Und ja, und mir denkt, dieses Wort Helinger, das hat es eigentlich verdient, dass man es wieder aus der Versenkung rausholt und benutzt. So, Frage an euch, was ist eigentlich das Gegenteil von Helinger?
1: Oh, ha? Nix. Keine Idee, ne?
0: Ja, komm mit, Helinger.
1: Ich gebe einen kleinen Tipp. Fängt auch mit E.
0: Mit E. E. Das Gegenteil von Helinger.
1: Öffentlich heißt es öffentlich.
0: Öffentlich. Öffentlich mit E. Na ja, na gut. Das hätte man ja wissen können.
1: Wir sind im Schwäbisch, oder?
0: Na ja.
1: Öffentlich ist das Gegenteil von Helinger. Also wenn ich was öffentlich mache, dann ist es schon nicht mehr Helinger, ne? Dann ist es ja schon öffentlich.
0: Ja genau, ne? Also, das ist ja nicht mehr hier. Genau.
1: Ja.
0: Öffentlich mit E.
1: Öffentlich mit E, genau. So. Also das Stück heißt, wenn ich mein Ding. Das Stück heißt Helinger, glaube ich.
0: Das Stück heißt Helinger. Ja, genau. Viel Spaß euch dabei.
1: Hätten wir schon mal. Kannst du schon.
0: Was hast du denn?
1: Ich bring das Ding nicht nach Oglitz.
0: Was für ein Ding?
1: Mein Gürtel ist zweit.
0: Um Gottes Willen. Zweit?
1: Ja, ich habe noch nichts gegessen.
0: Du hast noch nichts gegessen?
1: Selber schuld, gell?
0: Hä? Selber schuld?
1: Hätte ich noch was gegessen, das gibt es doch nicht.
0: Das heißt, ja, hebt es
1: Null.
0: Ja, war du es?
1: Jetzt probieren wir es. Ich hoffe.
0: Gut.
1: Jetzt ist gut. Also, Helinger, nächstes Stück. So bringen wir auch Zeit rum, gell? Aber wir haben schon noch ein paar Stickler, so ist es nicht. Kann ich auch, oder wie?
0: Ja.
1: Aha.

Ballerei. Ja, der Badmeister, der erwartet schon und schaltet flutlich bei. Oh, lieber Gott, wir sind entlaufen, der Badmeister kennt uns gleich. Aber halt, er hat eine fremde Frau dabei, also ganz hellige, keine Dei.

0: Aha, jetzt hat es auf den ersten 2 Meter geklappt. Kriegen wir das nochmal 2 Meter nahe? 1, 2, 3, 4. Auf die Ohren gibt es heute sowieso. Einfach nein. Jawohl, genau.
1: So, dann kann der Rest nach hinten nachgucken.
0: Und meine Lichtkollegen, die haben das super gemacht da unten. Super. Also,

0: imparare.
1: Anche se.
2: Marky, bist du bereit?
3: Yeah, er sagt yeah. Ein schwäbisch-brotnerisches yeah.
4: Das heißt, ja. Oh.

0: Maki from Saxophone. 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
1: So, also, wie hat die zweite CD geheißen, Ebi?
2: Die zweite CD? Lass mal gucken. Achso, es war Schwabeland.
1: Also, jetzt müssen wir wahrscheinlich gleich einen Check machen. Wer war schon alles mal bei Gonzo? Aha. Wer war noch nicht bei Gonzo? Aha, aha, aha, okay.
3: 20 Jahre noch drauf.
1: Jetzt passt mal auf. Wir machen jetzt ein Lied. Das ist so eine wunderschöne Schwabenhymne. Unser Schwabenland. Wir werden das ein ganz kleines bisschen vorsingen und die es kennen, können das schon gleich ein bisschen mitsingen. Und die es noch nicht so können, die hängen sich gleich mit hinter dran. Ist das okay? Okay. Also, pass auf. Das Lied, das geht so. Lieblein, wo wir bin, wo mir jeder Segel kennt, im Schwabenland, im Schwabenland so schön. Okay, das war schon also. Der Witz an dem Lied, für die, die es noch nicht kennen, wir singen immer das I bleib, wo ich bin, und der Rest singen wir, okay, wir probieren es mal, wir ganz leise, wir ganz laut. I bleib, wo ich bin, wo mir jeder Segel kennt,
4: in Schwabenland so schön.
1: Wir doppelt so leise, ihr doppelt so laut. Okay, und jetzt alles mal kurz so leicht in die Hocke gehen. Ganz leicht in die Hocke gehen. Alles auf mein, Augehöhe quasi.
3: Vorsicht, Vorsicht, du musst nicht los.
1: Dieter, leg los und spreche jetzt ein.

0: chef!
1: Ich bleib bei dir. Aber zeig ich mir nicht mehr der Chef, wenn ich mir sechs Bier.
0: Zeitreise!
1: Zeitreise, ja, bitte.
0: Wir haben unsere Perücke leider im Übungskeller liegen lassen, deswegen machen wir heute einen skandinavischen Reggae. Ist das okay? Are you ready for Reggae-Musica? Are you ready for Skandinavia Reggae-Musica? Kollege Frühauf, Skandinavia, Also, are you lässiger?
1: Ja, Mann.
0: Ja, Mann. Are we ready all together?

0: Danke!
1: Danke, danke,
0: skandinavischer Reggae! So, wie viele Mädels sind heute Abend da? Ja, wunderbar! Also, ihr kennt ja das Spiel, ne?
2: Ich bin ja so fantastisch.
0: Okay, ja, das ist wunderbar. Machen wir es mal ohne diese Banause dahinter.
2: Ich bin ja so fantastisch.
3: Ja, Schwäbin, ha?
0: The girls are ready.
1: Die Schwäbin sind auch mit wenig Friede. Ein sparsames Volk, daran merkt man es so, an der Erotik merkt man es.

Also, Ladies and Gentlemen, orientalische Nächte im Bürgerhaus zu Botnang. 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

0: Das ist ein bisschen wie bei Siegfried und Roy heute Abend, oder?
1: Hey!
0: Ja, mal längst ins Endspurt. Der ein oder andere hat Figurprobleme. Wir hatten sie mal. Alles längst Vergangenheit. 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

0: Un message hypnétique.
1: Also, Disco 78, Ilja Richter.

Frau Bittmann und Koko. Vielen Dank. Dankeschön. Vielen Dank.

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2: Herzlich willkommen zu einer weiteren Sendung von Mundart Radio stellt vor. Heute möchte ich Spiesinger Brettle vorstellen. Getroffen haben sie in der Weinstube Stahnes in Rautenburg.
3: Schön, dass ihr heute bei den Spiesinger Brettle oder beim Spiesinger Brettle dabei sein darf. Das ist ein ganz komischer Name. Wie sind wir denn da drauf gekommen?
4: Das ist das Spiesinger Brettle, das ist das kleine Brettle, die kleinen Bretter, die die Welt bedeuten, im Rahmen der Kleinkunst, also Bühne, Brettle und Spiesinger, deshalb, weil wir uns in Spiesinger gegründet haben, damals vor mittlerweile 12 Jahren insgesamt, dann, wo wir uns das erste Mal gefunden haben.
5: Das Brettle hat natürlich auch noch mehr Bedeutungen sozusagen, nämlich auch das Vesperbrett, wo was serviert wird, aber halt nichts zum Essen, sondern halt schwäbische Kleinkunst.
6: Und dann aber, als dritte Bedeutung auch noch das Brettle, das der eine oder andere vor dem Kopf hat manchmal.
5: Und wo man drüber hinausschauen soll.
6: Genau.
3: Wusstet ihr, dass hier bei Waterburg auch ein Biesinger gibt?
4: Nein, das ist ja das Biesinger in Hohenzollern.
3: Also bei Balingen.
4: Okay. Das ist schon das. Wir nehmen diesen langen Weg von 20 Minuten oder Viertelstunde. Wir sind einfach regional verrutscht durch das, dass halt hier in der Weinstube das so
5: zum Selbstläufer
4: sich entwickelt hat, wie sie es entwickelt hat. Am Anfang waren wir ja mal hier, mal da. An Grosselfinger waren wir ja öfters am Anfang.
5: Genau.
4: Und dann hat sich halt spielstättemäßig sich das so entwickelt, dass man hier immer schön vollgekriegt hat und auch mit dem Wirtesabend frei klappt.
5: Ja, und die Mundpropaganda war dann so gigantisch, dass die Leute inzwischen aus dem Allgäu hierher fahren, um uns zu sehen und dann am gleichen Abend wieder heimfahren.
4: Ja, also das, oder aus der Schweiz haben wir mittlerweile Publikum, die dann so irgendwelche Bekannte sind, die dann kommen, wenn das Brettle kommt. Insoweit haben wir in Rotenburg hier unser zweites Räume, unser zweites Wohnzimmer. Um da auf Rotenburger Brettle sind wir nicht, aber im Prinzip sind wir mittlerweile eher so weiß.
3: Aber ich kann mich auch sonst wo buchen, also von daher.
4: Ganz klar.
3: Kommt schon ein bisschen Kontakt
4: rum im Ländle, genau.
3: Kriegen wir wahrscheinlich auf der Homepage, gehen
5: richtig.
3: Wir davon aus.
5: Ganz
3: und
5: genau.
3: Dabei wird da dran stehen, wie man euch buchen kann.
5: Richtig. Genau. Ganz genau.
3: Ja, ihr habt Leitsätze oder Leitworte, ich weiß es schon gar nicht mehr.
5: Leitgedanken.
3: Leitgedanken auf eurer Homepage. Das hat mir doch etwas stutzig gemacht.
5: Ja, wir wollten, wo wir uns gegründet haben, das alles ein bisschen anders angehen. Haben gesagt, ja, das Schwäbische, da nimmt man oftmals das Lustige einfach raus. Aber der Schwabe hat ja auch Gefühle und das ist immer lustig. Das kann auch mal sehr traurig zugehen. Wir haben auch ein Programm zum Thema Tod, zum Beispiel solche Tabuthemen. Und die in schwäbischer Sprache natürlich auch bühnenfähig zu machen, war natürlich ein absoluter Reiz. Und es zeigt natürlich auch, dass das Schwäbische insbesondere

0: ganz gut dazu geeignet ist, gerade diese Feinheiten, die bei solchen Themen halt auch schwierig sind, das Schwäbische absolut geeignet ist, um das zu transportieren.
1: Ja, eben auch Gefühle zu zeigen, im Dialekt auch sich einzulassen auf den gesamten Lebensbereich, nicht nur diese heitere
0: Absolut.
1: Welt. Wir kommen ja alle drei letztendlich so aus ganz am Anfang aus der Mundart
0: Theater, Landschaft.
1: Theaterszene, aus dem Bereich, wo man gesagt hat, na, da gibt's auch noch andere Aspekte, die einfach bisher da lückenhaft ein bisschen behandelt werden. Und wir gehen einfach so in die Richtung, so schwäbisch auch, diese schwerere Seite, sag ich
0: Genau.
1: mal, oder die philosophischere Seite des Dialekts oder des Denkens auch so ein bisschen mit
0: Das, genau,
1: aufzunehmen.
0: und deswegen sind unsere Programme oftmals so, ja, Achterbahn der Gefühle, wo Sachen zum Lachen dabei sind, aber auch zum Nachdenken und ja, für die ein oder
1: Ja.
0: andere verdrückte Träne natürlich
1: Ja,
0: auch,
1: ja, ja.
0: weil das natürlich das ganze Leben abdeckt und den
1: Ja.
0: bloßen Aspekt davon.
1: Ganz am Anfang hatte man so auch diese große Mischung, wo man alles in alles reingepackt hat, also vom Sterbenden bis zum Lachenden alles drin getan. Jetzt haben wir es ja so ein bisschen aufteilt. Wir
0: Ja.
1: haben ja jetzt meistens im November unser Löffel abzugeben, diesen Themenabend Tod, so ein bisschen leichenschmausmäßig, wo es dann aber auch natürlich gegen Ende auch wieder heiter zugeht, sehr heiter, und man eigentlich auch richtig Freude am Leben hat und kriegt auch in diesen Szenen und so.
0: Genau.
1: Aber ich meine, jeder denkt einmal so ein bisschen über sich nach und über seine Existenz, und das geht im Dialekt durchaus, und so wie die Leute reagieren, kommt es auch gut an. Entdecken sich viele selber, und deshalb legen wir auch nach 2 Jahren das Programm wieder auf, weil wirklich, letztes Jahr haben wir es
0: Nachfrage
1: ausfallen
0: so
1: lassen. Die
0: groß
1: Nachfrage
0: war.
1: ist ja, mach doch das mit dem Sterben nicht mehr, dann hat doch das, ja, machen wir es wieder. Oh, schön, dann können wir die, wo es noch nicht gesehen haben, auch nochmal schicken oder kommen nochmal.
0: Genau.
1: Und das ist so, also auch den einen Bereich, den man da jetzt also auch speziell ein bisschen abdeckt. Ansonsten unsere philosophisch heiteren Abende oder unser ganz neues Programm jetzt von heute, wo man ja nur neue Stücke haben, die man jetzt seit Mai spielt, heute das dritte Mal. Und Weihnachtsprogramm haben
0: Genau.
1: wir auch noch. Da geht es dann natürlich um weihnachtliche Themen.
0: Genau.
1: Logischerweise auch
0: Ja.
1: von verschiedenen Seiten
0: Bietet sich
1: beleuchtet.
0: an, ja.
1: Ja, Ostern wäre blöd, aber es kommt, glaube ich, auch vom Hennehase irgendwo mit rum,
0: Ja.
1: hochzuhängen. Ja.
0: Gut, was wir jetzt nur ausgespart haben, was wir auch im Programm haben, außer jetzt heiter, traurig, nachdenken, philosophisch, Wortspiele im Schwäbischen, wo wir wirklich uns mit der Sprache, mit den ja, Intonierungen und Betonungen, mit den Nasalen und so ein bisschen jongliert und spielt.
1: Das sind dann die Stücke,
0: Zungebrecher.
1: wo die Schweizer drin sitzen und gar nichts verstanden, aber sagen, mir hat es trotzdem gefallen. Dann habe ich gesagt, das ist ähnlich wie beim französischen Chanson. Das versteht auch kein Mensch, aber es klingt einfach schön, und allein diese Melodie, und das legt man sich auch dreimal wieder
0: Genau.
1: als CD ein und hört es immer wieder. Und die Erfahrung machen wir mit unseren Stücken bei den Leuten auch, die dann sagen, ja, das kann man immer wieder hören, weil
0: Ja.
1: es einfach auch so ein bisschen ein akustischer Genuss ist, wenn man es
0: Ja,
1: denn richtig nachbringen kann.
0: der schwäbische Klang, ja.
1: Was halt auch wieder spannend wird,
0: Oh
1: weil
0: ja.
1: jetzt spielen wir das dritte Mal erst, und
0: Naja.
1: ist natürlich, wenn man was neu macht und was neu machen will, man sagt, das greifen wir da und da an, und noch Zeit vergeht, vergeht, vergeht, und plötzlich hast du 3 Wochen vorher und dann merkst du, eigentlich sollte man nur 3 Stückler haben, weil Programmlänge noch nicht passt, und dann wird noch geschwind was geschrieben, und dann kommt und sagt, ich habe noch was, und dann schaffen wir noch 3 rum, aber das muss dann halt auch noch gelernt sein.
0: Ja.
1: Insoweit war es auch spannend, ob man vor das alles nein nur festsetzen müssen, aber es hat
0: Nein, das hat das.
1: geklappt.
0: Und es war da also, so wie ich das höre, immer klar, dass es Mundart sein muss.
1: Ja.
0: Ja.
1: Ja, genau, das ist ja das, wo man rüberbringen wollen. Es muss Mundart sein
0: Es
1: sogar,
0: muss
1: weil
0: Mundart
1: diese Dinge, die
0: sein.
1: man da macht, die gibt es wahrscheinlich im Hochdeutschen schon zigmal belegt, auch in sehr ernsteren Szenen und so. Nur das geht auch auf Schwäbisch. Da fahr Schwäbisch heile.
0: Ja, also ich finde auch, das hat so, wie du dem gesagt hast, eigentlich auch was, ja, was Besonderes. Man kann viele Gefühle besser ausdrücken in der
1: Richtig.
0: Mundart, gell? Das stimmt
1: Genau.
0: schon.
1: Genau.
0: Ja, aber jetzt erzählen wir doch noch ein bisschen was zu Alles Neu. Das klingt ja schon
1: Ja,
0: nach einem
1: alles
0: Alles
1: neu.
0: auf
1: Sind
0: Anfang.
1: schon mal die Programmpunkte sind neu.
0: Das ist der Hauptgrund, deshalb heißt es so, weil die Programmpunkte eben neu
1: Genau.
0: sind, werden wir jetzt doch 10 Jahre lang aus unseren, wie viel zig Stücken
1: Ja.
0: geschöpft haben, immer wieder neu gemischt und so, aber auch mal wieder ganz alte Sachen von vor 8 Jahren wieder reingezogen, wo dann die Leute auch noch nicht mehr kennt haben oder so. Aber es waren halt Dinge, die es schon lange gibt, dass man gesagt hat, wir brauchen fürs Publikum und auch für uns einfach wieder neue Stücke, und
1: dann kann man eben auf diesen Programmtitel alles neu machen. Bei der Gelegenheit haben wir uns auch neue Polos angeschafft. neue Hose wollten wir auch, das hat es eh gelangt. Also rein zeitlich. Und von dem her, ja.
0: Inhaltlich geht es einfach um das Sein des Schwaben letztendlich auch. Mit seiner Eigenheit und Feinheit und Marotte, die er so hat. Ja, haltet auch ein bisschen dem Schwaben das eigene Spiegelbild so ein bisschen vor, damit er auch ein bisschen über sich selber lachen kann. Ja, und nein, ja, der Schwab werkelt gern, er muss immer was schaffen und wenn er nichts zum Schaffen hat, dann sucht er sich was zum Schaffen. Es muss also immer irgendwas bestellt und geschafft sein, neu gemacht werden. Aber der Schwab braucht auch mal von innen manchmal so ein bisschen einen
1: neuen Anstrich. Neuerungen,
0: Veränderungen auch in sich, und auch darauf bezieht sich alles neu, dass auch der Schwab mal in sich kehrt und auch da mal ein bisschen aufreimt.
2: Ja, das klingt ja richtig spannend. Ja, spannend auf der heutige Abend.
3: Und jetzt viel Spaß mit Ausschnitt aus dem Programm.

0: dir, alte Gleus.
1: Nicht so laut.
0: Wieso?
1: Das musst ihr doch nicht hören.
0: Hört wie auch nicht. Sitzt zweit weg, dir alte Gleus. Und der Zug ist zu laut. Außerdem heißt es offiziell und hochdeutsch Ziege. Alte Wörter sterben, Gleus stirbt.
1: Nein, die stirbt nicht, die ist noch zu jung.
0: Aber die Strecke nicht, die ist alt. Du merkst es an der Schiene. Deshalb wackelt auch die Ziege.
1: Die wackelt doch gar nicht. Die sitzt da wie eus und krallt sich an ihrem Grette fest.
0: Die schon, aber der Zug geht, der wackelt. Und alle anderen Züge auch.
1: Ja, blöde Strecke.
0: Wird Zeit, dass da etwas geht.
1: Aber das kann dauern. Jahrzehnte vielleicht.
0: Länger. Aber du kommst wenigstens von da nach da.
1: Ja. Da weiß bloß nicht wann und wie.
0: Ja. Blöde Strecke.
1: Sage doch.
2: Yes. Oh.
0: Geht doch schon besser.
1: Mal zum Glück.
0: Über Städte wär's auch gegangen.
1: In Städte bleibt man stecken, sagt man.
0: Es ist schon so mancher einer hängen geblieben auf seine Reise.
1: Ja, wenn er noch einmal fortgekommen ist von daheim.
0: Hm. Wo fährst du noch?
1: Fragt. Und du?
0: Weiß doch.
1: Ja.
3: Hast du gesehen? Der Dieb.
1: Wo?
3: Da. Zwei Sitzreihen weiter.
1: Ach der, das ist doch...
3: Ja.
0: Wieso fährt der jetzt nicht über Städte?
1: Zweit und zu lang.
0: Neu, allein und zu kurz.
1: Das versteht nicht wirklich einer.
0: Neu, der fährt über Weiler.
1: Ja, wie mir auch.
0: Aber warum?
1: Weiler, ich weiß auch nicht.
3: Nach Bayern! Der fährt nach Bayern!
1: Was? Bayern Dorf wird er gewesen sein. Guck!
0: In Hause?
1: In der Hause.
0: Doch, doch. In Hause? Von Hause nach Bayern.
1: Bei der Bayern ihrem Kind.
0: Wo ist auch nicht, von wem das wirklich ist, gell? Aber wieso gerade dort in Hause?
1: Bei der Bayern.
0: Bei der Geus.
1: Was, wer weiß?
3: Ja, aber warum? Wie kommen wir drauf?
1: Ach komm, hör mal auf.
3: Über Weiler, von Bayern nach Hause.
1: Ja, aber warum?
3: Jetzt haben wir's. Es ist gar nicht so dumm. Halte mal inne, halte mal still. Es ist Weiler, Bayern, Hause will.
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4: 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Bist du verrückt?
2: Der Streiner zuckt, der Gendarm guckt.
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4: Jetzt wär's gescheiter.
6: Du laufst weiter.

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Stuttgart ist liegt Rockau. An was liegt jetzt dies? 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

0: Merci.
1: Ihr wisst ja, es gab so Helden in unserer Jugend damals.

herzlichen Dank. Jetzt sind wir gespannt, wie es weitergeht.

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Von welchem Dialekt du sprichst, sei stolz drauf und verlern's nicht. Gib's an deine Kinder weiter. Wer Dialekt spricht, trägt seine Räume tief im Herz. Und weiß immer, woher er kommt. Er hört sich nicht so geschwollen und künstlicher wie einer, der meint, dass er sprechen muss.

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1: Jetzt geht es los mit dem Diebstahl in der Rockmusik. 60er Jahre, chanceriert, katholisches Gemeindehaus. Meine erste Probe, meine erste elektrische Probe mit meiner Kapelle, The Eddie Five. Der erste, wo komme ich, das war der Willi Onimus, der Sohn von der Tankstelle Onimus. Der hat den Meister Geld gegeben, der kam im Schlagzeug an, aber es war noch nicht ausgepackt. Hat er bei Neckermann bestellt. Da kam er an, hat nur ein kleines Gerät auspackt, die sogenannte Hi-Hat-Maschine. Mit dem Fuß ein bisschen und so. Er hat gesagt, er möchte erstmal auf diesem Gerät perfekt war. Ich sagte, Willi, Onimus, mach dein Ding. Und seither spielt er das Ding vor sich hin. Der nächste, Franz Kleiber. Sogenannter Bassspieler, kam an mit einer umgebauten Holzkiste, schwer Holz und ein langer Bäserstiel, eine einzige Klavierseite und dann drei Nägel neigschlagen, als sogenannte Bünde. Er konnte drei Töne spielen. Das Ganze verbunden mit einem alten Radio. Ja, er konnte diese drei Töne spielen und die hat er gespielt an dem Tag. Der nächste. Karl Ginderle, Sohn von Karl Ginderle, auch der Opa hieß Karl Ginderle, alles Friseure, inschüsseriert, guckt nach. Er kam mit einer Gitarre gekauft bei Horten, nach einer Woche noch drei Seiten. Er hat gesagt, es sei scheißegal bei dem Gerät. Er habe sich eine amerikanische Fußmaschine dazu gekauft, diese Wawa, ein Wawa-Gerät. Da tät alles irgendwie scheißgut, das sei egal. Also, er hat diese drei Seiten gespielt. Ein Akkord die ganze Zeit. Am Schluss noch, Seth Westerheiser kam mit einem umgebauten Akkordeon an. Blasigbalkbetrieb, ja. Verbunden mit einem Kabel, mit alter Radio. Er hat gesagt, er sei womöglich der erste Orgelsynthesizer der Welt. Er hat klungen, wie wenn ein Geus auf Trommel scheißt. Dann war noch mein kleiner Zwillingsbruder Gerd dabei mit seiner 40er Posaune rumgefurzt und ich mit meiner Trompete damals. Dann sehe ich draußen, wie einer vorbeilauft. Ein schwarzer, großer GI. Ein riesiger Tonband. Ich glaube, der Autobatterie dabei, um das Ganze zum Laufen zu bringen. Er hat alles aufgezeigt an diesem Tag. Diesen seltsamen Akkord, dem sei die Trommel auf eurer Maschine und so weiter. Jahre später schaue ich amerikanisches Fernseher, Detroit City, was sehe ich? Eine Kapelle, schwarze natürlich lauter, mit dem Namen The Temptations. Und was spielt sie? Mein Lied, mein Lied. Dein Vater war ein harter Hund in einer miserablen Übersetzung. Papa was a Rolling Stone, Papi war ein runder Stein, ha, ha, ha.

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1: kudolna, kudolna i wyskacy cek, bardzo fajny cek, już lepiej do tego
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0: so das ist doch Schwabe-Tinnitus, wenn du Sachen wegschmeißt. Ja. Da bleibt es immer im Gedächtnis.
1: Na, höre dir das nachts und tags. Gute Eimer, nein, das ganze Zeit.
0: Salat, Zwiebeln, nein, nein, nein.
1: Achtung, in Fade Out.
0: Nein.

Herzlichen Dank.

Ja, und wie unser Georgi vorher gesagt hat, ich neige zu Songs, die von misslungener Liebe handeln. Das nächste Stück heißt Aber die Hanne nicht. Auf Hochdeutsch, aber dich besitze ich nicht.

Herzlichen Dank, wie immer, alles und sogar 10 Minuten Pause. Und dann sind wir wieder da mit der zweiten Runde von unserer schwäbischen Musikbox. Danke.

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